0: hatte den Schritt schon Ende Juli angekündigt, als zehntausende Migranten in die spanische Exklave Ceuta in Nordafrika gestürmt waren. In einem wegweisenden Pilotprozess vor einem US-Bundesgericht in Auckland klagen mehrere US-Bundesstaaten gegen den Facebook-Konzern Meta. Sie werfen dem Unternehmen vor, Daten von Kindern gesammelt und gegen Gesetze verstoßen zu haben. Nun sind die Eröffnungsplädoyers gestartet.
1: Das Verfahren soll 6 bis 8 Wochen dauern und auch Meta-Chef Mark Zuckerberg soll aussagen. Anwälte aus Kalifornien, Kentucky, Colorado und New Jersey verlangen umfassende Schadenersatzzahlungen und gravierende Änderungen der Plattformen Facebook und Instagram. Die Klagen von 25 weiteren Bundesstaaten werden später verhandelt. Meta wird beschuldigt, Kinder und Jugendliche gezielt von sozialen Medien abhängig zu machen und damit ihre geistige Gesundheit zu gefährden. Hinzu kommen die Vorwürfe des Datensammelns. Aus den USA, Tina Eck.
0: SPD-Chef Klingbeil sieht trotz heftiger Kritik keinen Anlass für eine grundlegende Kursänderung an der Parteispitze. Der Weg, den Parteichefin Baas und er eingeschlagen hätten, sei richtig, sagte der Vizekanzler im Sommerinterview bei Sat.1.
2: Also jeder Finanzminister, jeder SPD-Vorsitzende in der Regierung wird vor der Herausforderung stehen, da ist kein Wachstum, da sind Löcher im Haushalt und da gibt es soziale Sicherungssysteme, Rente, Pflege, Gesundheit, die, wenn wir heute nichts machen, wird das ja auch nicht besser. Dann steigen die Beiträge, dann laufen die Kosten aus dem Ruder. Und insofern ist das etwas, wo man sich mit auseinandersetzen muss. Und ich verstehe, dass das viele umtreibt. Ich verstehe auch, dass da Unmut ist. Aber ich sage Ihnen, am Ende geht es um eine Verantwortung, die wir als Sozialdemokratinnen und Sozialdemokraten für dieses Land übernommen haben.
0: SPD-Chef und Finanzminister Klingbeil. Zum Fußball. Nationalspieler Jamal Musiala hat beim FC Bayern München für einen erneuten Schreckmoment gesorgt. Wenig später aber zumindest leichte Entwarnung gegeben. Das Wichtigste zuerst, mir geht es gut. Das teilte der 23-Jährige nach dem 4:2-Sieg des Rekordmeisters im Testspiel beim 1. FC Heidenheim über soziale Medien mit. Schon am letzten Wochenende war Musiala im Test gegen RB Leipzig auf dem Rasen zusammengebrochen. Zum Wetter die aktuelle Vorhersage des Deutschen Wetterdienstes. In der restlichen Nacht in der Nordhälfte noch einzelne Schauer, im Rest meist trocken. Tiefstwerte 19 bis 11 Grad. Tagsüber vor allem im Nordwesten Schauer, später auch in der Osthälfte. Auch in der Mitte kann es bis zum Nachmittag mal nass werden. Im Süden zunächst sehr sonnig, zum Abend hin sind hier kräftige Gewitter möglich. Maximal 20 bis 28, im Südwesten bis 32 Grad.
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2: Ich bin David Riemer. Nach dem Drohnenvorfall am Flughafen Leipzig-Halle verlangt der Pilotenverband Vereinigung Cockpit Standards, um derartige Ereignisse einheitlich erkennen und bewerten zu können. Nach Einschätzung des Verbands liegt das größte Problem derzeit nicht in der Abwehr von Drohnen, sondern in ihrer rechtzeitigen Erkennung.
3: Immer häufiger stören Drohnensichtungen den Luftverkehr. Beim bislang spektakulärsten Fall war Anfang August am Flughafen Leipzig eine mit Sprengstoff bestückte Drohne entdeckt worden. Seitdem wird viel über Abwehr diskutiert. Die Piloten fordern aber auch eine bessere Technik, um Drohnen möglichst schnell zu erkennen und auch einschätzen zu können, wie gefährlich sie sind. Außerdem wollen die Piloten in den Gremien vertreten sein, wo über Reaktionen entschieden wird. Denn der Abschuss einer Drohne etwa kann am Ende gefährlicher sein als die Drohne selbst. Aus Berlin, Thomas Brockt.
2: Wenig Regen und viel Hitze. Die deutschen Landwirte haben in diesem Sommer eine insgesamt deutlich kleinere Ernte eingefahren. Der Deutsche Bauernverband rechnet mit einer unterdurchschnittlichen Getreidemenge von knapp 42 Millionen Tonnen. Verbandspräsident Ruckwied fordert ein Sofortprogramm der Bundesregierung.
4: Nicht nur um die Getreide- oder Gemüseernte steht es schlecht. Die Trockenheit führt auch zu Nachschubproblemen beim Tierfutter. Vor allem im Süden und im Westen Deutschlands gibt es schwache Ernten. Der Standort habe in diesem Jahr über den Ertrag entschieden, wie selten zuvor, sagte Bauernpräsident Ruckwied. Teils sorgte die Trockenheit sogar für einen Totalausfall. Vielen Höfen geht es schlecht. Der Verband fordert finanzielle Hilfen aus der Politik. Mit akuten Folgen für die zuletzt bereits gestiegenen Verbraucherpreise rechnet die Branche aber erstmal nicht. Ursula Winkler, Nachrichtenredaktion.
2: Die Kontrollen an den deutschen Außengrenzen sollen um ein weiteres halbes Jahr bis Mitte März 2027 verlängert werden. Innenminister Dobrindt hat dies offiziell bei der EU-Kommission angemeldet. Er sagte, das Zurückdrängen der illegalen Migration brauche weiterhin Kontrollen. Diese gibt es seit September 2024. Die syrische Regierung lässt das mutmaßlich geheime Atomprogramm unter dem früheren Präsidenten Assad durch UN-Atomwächter aufarbeiten. Der Chef der internationalen Atomenergiebehörde Grossi sagte bei einem Besuch in Syrien, es gehe um einige Tonnen an Nuklearmaterial, das missbräuchlich verwendet werden könnte. Syrien habe die Behörde darüber informiert und eine erste Inspektion ermöglicht. Zum Wetter die aktuelle Vorhersage des Deutschen Wetterdienstes. Am Morgen vom Niederrhein bis ins südliche Niedersachsen Regen. Tagsüber zunächst vor allem im Nordwesten häufig Schauer, die später auch die Osthälfte erreichen. Auch in der Mitte kann es bis zum Nachmittag mal nass werden. Im Süden zunächst sehr sonnig, spätestens am Abend sind hier gebietsweise kräftige Gewitter möglich. Höchstwerte heute zwischen 20 und 28, im Südwesten bis 32 Grad.
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1: Ich bin David Riemer. Die Kontrollen an den deutschen Außengrenzen sollen um ein weiteres halbes Jahr bis Mitte März verlängert werden. Das hat Innenminister Dobrindt bei der EU-Kommission angemeldet. Das Zurückdrängen der illegalen Migration brauche weiterhin Kontrollen, sagte Dobrindt der Bild-Zeitung. Er hatte den Schritt schon Ende Juli angekündigt, als zehntausende Migranten in die spanische Exklave Ceuta in Nordafrika gestürmt waren. In der Demokratischen Republik Kongo sind beim aktuellen Ebola-Ausbruch bereits mehr als 5000 Menschen an dem gefährlichen Fieber erkrankt. Das teilte die Weltgesundheitsorganisation mit. Der Ausbruch der hochansteckenden Infektionskrankheit war Mitte Mai bekannt gegeben worden.
2: Noch nicht einmal 100 Tage dauert der Ebola-Ausbruch im Kongo an. Und er ist schon jetzt der Ausbruch mit dem rasantesten Anstieg. Mehr als 5000 Fälle und fast 2400 Tote in so kurzer Zeit, das gab es im vergleichbaren Zeitraum auch nicht während des großen Ebola-Ausbruchs in Westafrika. Schlimmer noch. Experten fürchten, dass viele Fälle gar nicht registriert werden. Gerade in entlegenen Gebieten erkranken und sterben Menschen ohne Schutzmaßnahmen. Den Helfern läuft die Zeit davon. Aus Nairobi, Eva Kraftschick.
1: Schon wieder ein Zwischenfall am Münchner Flughafen. Am Montagabend hat ein Flugzeug die Landebahn verfehlt. Das hat die Lufthansa jetzt bestätigt. Alle 351 Passagiere blieben unverletzt.
3: Bei dem Vorfall wurde die Beleuchtung am Anfang der Landebahn beschädigt. Wieso der Airbus zu früh aufgesetzt hat, ist bislang unklar. Die Bundesstelle für Flugunfallsicherung hat sich der Sache angenommen. Erst am Samstag war eine Boeing der Fluggesellschaft Vietnam Airlines beim Start über das Bahnende hinausgefahren, weil sie zu langsam war. Das Flugzeug konnte zwar gerade noch so abheben, musste aber 2 Stunden später beschädigt wieder in München landen. Aus München, Pia Wegner.
1: Zum Fußball. Wieder Schockmoment beim FC Bayern. Nationalspieler Jamal Musiala ist erneut auf dem Rasen zusammengebrochen. Wenig später kommt von ihm selbst dann die leichte Entwarnung über soziale Medien. Mir geht es gut, schrieb Musiala nach dem 4:2-Sieg der Münchner im Testspiel beim 1. FC Heidenheim. Schon am letzten Wochenende war der 23-Jährige beim Test gegen RB Leipzig auf dem Rasen zusammengesackt. Ärzte hätten bei ihm eine Störung des Nervensystems festgestellt. Er sei aber in bester medizinischer Behandlung, schreibt Musiala. Zum Wetter die aktuelle Vorhersage des Deutschen Wetterdienstes. Am Morgen vom Niederrhein bis ins südliche Niedersachsen Regen. Tagsüber zunächst vor allem im Nordwesten häufig Schauer, die später auch die Osthälfte erreichen. Auch in der Mitte kann es bis zum Nachmittag mal nass werden. Im Süden zunächst sehr sonnig, spätestens am Abend sind hier gebietsweise kräftige Gewitter möglich. Höchstwerte heute zwischen 20 und 28, im Südwesten bis 32 Grad.
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2: Ich bin David Riemer. Die Kontrollen an den deutschen Außengrenzen sollen um ein weiteres halbes Jahr bis Mitte März verlängert werden. Das hat Bundesinnenminister Dobrindt jetzt offiziell bei der EU-Kommission angemeldet.
3: Eigentlich sollen im Schengen-Raum die Grenzen offen sein. Doch schon seit 2 Jahren gilt das für die deutschen Außengrenzen nicht mehr. Die Bundesregierung will so die Zahl der unerlaubten Einreisen verringern. Kritik daran gibt es immer wieder. Doch jetzt kommt, wenn die EU-Kommission nicht widerspricht, die nächste Verlängerung. Innenminister Dobrindt hatte das schon vor kurzem angekündigt. Nach dem Massenansturm von Migranten auf die spanische Exklave Ceuta in Nordafrika. Aus Berlin, Thomas Brockt.
2: Bei den Autoversicherungen deutet vieles darauf hin, dass die Zeit der massiven Preissteigerungen ausläuft. Im Moment liegen die Preise für Versicherungswechsler im Mittel gerade einmal 1,3% über dem Vorjahr. Das haben Berechnungen des Vergleichsportals Verivox ergeben.
4: Die Kfz-Haftpflichtversicherung ist im Schnitt um 3% günstiger als im Vorjahr. Mit Teilkasko wird es etwas teurer und die Haftpflicht mit Vollkasko steigt im Preis im Vergleich zu 2025 um 2,5%. Experten sagen, das Risiko ist groß, dass die aktuell stabilen Preise nur eine Momentaufnahme sind, ein kurzes Durchatmen. Im Vergleich zu 2022 müssen Autofahrer für ihre Versicherung im Schnitt sagenhafte 52,8% mehr zahlen. Uli Reitinger, Nachrichtenredaktion.
2: Für den Facebook-Konzern Meta hat in den USA ein potenziell folgenschwerer Prozess begonnen, in dem es um die Nutzung seiner Apps durch Kinder geht. Mehrere US-Bundesstaaten werfen dem Unternehmen vor, Kinder bewusst zu einer ausufernden Nutzung von Facebook und Instagram verleitet zu haben. Gleichzeitig habe Meta Risiken vor Eltern und der Öffentlichkeit verborgen. Der Konzern weist die Vorwürfe zurück. Nationalspieler Jamal Musiala hat beim FC Bayern erneut für einen Schockmoment gesorgt. Er ist wieder auf dem Platz zusammengebrochen. Wenig später hat er über soziale Medien leichte Entwarnung gegeben. Ihm gehe es gut, schrieb er nach einem Testspiel des Rekordmeisters in Heidenheim. Schon am Wochenende war Musiala beim Test gegen RB Leipzig auf dem Platz zusammengesackt. Ärzte hätten bei ihm kurz auftretende Absenzen festgestellt, so Musiala, vergleichbar mit kurzzeitigen und plötzlichen Blackouts. Zum Wetter die aktuelle Vorhersage des Deutschen Wetterdienstes. In der Früh vom Niederrhein bis ins südliche Niedersachsen Regen. Tagsüber zunächst vor allem im Nordwesten häufig Schauer, die später auch die Osthälfte erreichen. Auch in der Mitte kann es bis zum Nachmittag mal nass werden. Im Süden zunächst sonnig, spätestens am Abend sind hier gebietsweise kräftige Gewitter möglich. Höchstwerte heute zwischen 20 und 28, im Südwesten bis 32 Grad.
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8: Ich bin Tine Klimach. Regierungsflieger der Bundeswehr haben im ersten Halbjahr rund die Hälfte ihrer Flüge ohne Passagiere absolviert. Über 300 Teilstrecken seien für Dienstreisen mit Regierungsmitgliedern absolviert worden. Fast genauso viele waren aber Leerflüge. Das hat eine Anfrage des linken Politikers Dietmar Bartsch ergeben.
9: Das Problem ist hausgemacht, denn die allermeisten Dienstreisen der Regierungsmitglieder starten ab Berlin. Aber die Regierungsflieger sind in Köln stationiert. Eigentlich sollte die Flugbereitschaft schon vor 14 Jahren ganz nach Berlin umziehen. Aber es gab Verzögerungen. Unter anderem wurde der Hauptstadtflughafen viel später eröffnet als gedacht. Und bis heute fehlt am BER die nötige Infrastruktur, wie etwa Unterstellmöglichkeiten oder Wartungshallen. Der Gesamtumzug ist erst in rund 10 Jahren geplant. Aus Berlin, Ursula Winkler.
8: Die Kontrollen an den deutschen Außengrenzen sollen um ein weiteres halbes Jahr, bis Mitte März, verlängert werden. Das hat Bundesinnenminister Dobrindt offiziell bei der EU-Kommission angemeldet. Das Zurückdrängen der illegalen Migration brauche weiterhin Kontrollen, sagte Dobrindt der Bild-Zeitung. Das zeige die Entwicklung an den europäischen Außengrenzen. Die massive Preissteigerung bei Autoversicherungen könnte vorerst vorbei sein. Laut dem Vergleichsportal Verivox liegen die Preise für Versicherungswechsler im Schnitt nur 1,3% über dem Vorjahr. Die Kfz-Haftpflicht ist sogar 3% günstiger. Vollkasko dagegen 2,5% teurer. Über alle Versicherungsarten hinweg sind die Tarife demnach heute im Schnitt über 50% teurer als 2022. Zum Sport. Wieder Schreckmoment beim FC Bayern. Nationalspieler Jamal Musiala ist erneut auf dem Rasen zusammengebrochen. Wenig später kommt von ihm selbst dann die leichte Entwarnung über soziale Medien.
10: Das Wichtigste zuerst, mir geht es gut, das schrieb Musiala nach dem 4:2-Sieg der Münchner im Testspiel beim 1. FC Heidenheim. Schon am Wochenende war der 23-Jährige beim Test gegen RB Leipzig auf dem Rasen zusammengesackt. Ärzte hätten bei ihm kurz auftretend, aber gut behandelbare Absenzen festgestellt, übersetzt kurze Bewusstseinsaussetzer wegen einer Störung des Nervensystems. Er ist aber in bester medizinischer Behandlung und sehr optimistisch, schreibt Musiala. David Riemer, Sportredaktion.
8: Am kommenden Samstag steht für die Bayern dann das erste Pflichtspiel an im Supercup gegen Vizemeister Borussia Dortmund.
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11: Da haben wir aktuell in Hamburg 17 Grad, genauso in Bremen, in Soltau 16, in Detmold 17, Bad Vilbel bei Frankfurt am Main 19 und St. Wendel im Saarland 19 Grad. Heute zeigt sich das Wetter in Deutschland oft wechselhaft, vor allen Dingen im Norden und im Osten. Da ziehen noch Schauer und einzelne Gewitter durch. In der Mitte und im Süden gibt es teils kräftigen Regen. Zwischendurch lockert es aber auch mal auf. Die Höchstwerte heute zwischen 20 und 28 Grad.
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11: Ja, wir reisen einmal so ein bisschen um die Welt. Es geht nach Griechenland gleich, zu griechischem Wein mit dem unvergessenen Udo Jürgens. Und vorher heißt es Hollywood. Hier ist Julian David für euren Mittwochmorgen.

0: 6, schönen guten Morgen.
1: 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Heute ist
0: Mittwoch, der 19. August 2026. Heute vor 115 Jahren hebt in Deutschland ein ganz besonderes Flugzeug ab. Ein Harlan-Eindecker transportiert druckfrische Exemplare der Berliner Morgenpost von Berlin-Johannisthal nach Frankfurt an der Oder. Damit kommt erstmals ein Flugzeug als Frachtflugzeug zum Einsatz. Sozusagen die Geburtsstunde des Luftfrachtverkehrs in Deutschland. Lange bevor Pakete per Flugzeug um die Welt reisen. Wenn ihr heute Geburtstag habt, dann feiert ihr zusammen mit Guido Kanz. Der deutsche Komiker, Moderator und Entertainer wird heute 55. Bekannt wurde er vor allem als langjähriger Gastgeber von Verstehen Sie Spaß bei dieser Show, wo er mit versteckter Kamera regelmäßig Prominente und Zuschauer aufs Glatteis führte. Und heute ist der Welttag der Fotografie. Der Aktionstag erinnert an die Erfindung der Fotografie und feiert die Kunst, besondere Momente festzuhalten. Ob mit Profikamera oder Smartphone, heute ist auch ein guter Tag für ein schönes Foto.
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0: Danke Heinz-Rudolf Kunze für diesen tollen Schlager, Dino. Dein ist mein ganzes Herz. Bei Antenne Schlager am Mittwochmorgen, 20 nach 6. Die meisten von uns, die kaufen ja so nach Bedarf. Ist ja logisch eigentlich, denkt man. Winterjacke im Winter kaufen, Gartenmöbel im Sommer, Weihnachtsdeko kurz vor Heiligabend. Aber genau das kann eben teuer werden. Besser geht es ja angeblich mit antizyklischem Kaufen. Also immer dann zu schlagen, wenn man es gerade nicht braucht. Ob sich das wirklich so lohnt, klären wir jetzt mit unserem Verbraucherexperten Ron Perdus. Ja, im Sommer schon an Weihnachten denken, Ron, das klingt komisch, aber das kann angeblich Geld sparen. Ist das wirklich so?
1: Also gerade bei klassischer Saisonware kann das richtig was bringen. Skijacken sind im August so 20% günstiger als im November. Auch Schlitten oder Wintersachen sind im Sommer deutlich billiger, einfach weil die Nachfrage fehlt und Händler ihre Lager räumen wollen. Das passiert auch online. Ich habe gerade mal bei Amazon geschaut, natürlich der größte Online-Händler in Deutschland. Da gibt es jetzt schon so viel Zeugs aus der Wintersaison, was reduziert ist. Winterreifen auch ein großes Thema. Die sind meist außerhalb der Saison günstiger zu bekommen. Und wer früh dran ist, der spart nicht nur Geld, sondern auch den Stress im Herbst, wenn plötzlich alle irgendwie Sommer- zu Winterreifen wechseln wollen. Aber das ist wichtig, das funktioniert nicht bei allen Sachen. Ja, es gibt so ein paar Produkte, die innerhalb der Saison sogar günstiger sind, weil die Konkurrenz groß ist. Also Gartenmöbel zum Beispiel können im Hochsommer auch im Preis fallen, weil eben viele Anbieter um Kunden kämpfen. Die muss man nicht zwingend im Winter kaufen.
0: Wie erkenne ich denn überhaupt so ein richtig gutes Angebot?
1: Ja, nur durch Preisbeobachtung. Gerade bei größeren Anschaffungen lohnt es sich immer, über Wochen oder Monate zu gucken, wie sich der Preis entwickelt. Da empfehle ich immer diese Preissuchmaschinen, idealo.de oder billiger.de. Die haben die Preisentwicklung der letzten Wochen und Monate im Speicher. Man kann genau gucken, wie hat sich was entwickelt, wann gibt es Momente, in denen es günstiger wird. Und auch immer aufpassen bei diesen vermeintlichen Rabatten. Ja, Händler dürfen zwar mit Preisnachlässen werben, aber die müssen sich nur auf den günstigsten Preis der letzten 30 Tage beziehen. Und es kann durchaus passieren, dass Händler den Preis kurz vorher erhöhen, damit dann der Rabatt ein bisschen größer wirkt. Deshalb ist hier wirklich mein Tipp, immer die Preisvergleichs-Suchmaschinen nutzen, nicht nur auf die Prozentzahlen gucken und vor allen Dingen sich nicht unter Druck setzen lassen.
0: Klasse, danke für die Spartipps. Ron Perdus, unser Verbraucherexperte. Wir sparen uns nicht die gute Musik. Nein, nein. Wir haben jetzt Andrea Berg für euch. Du hast mich 1000 Mal belogen bei Antenne Schlager im Rekordmix 26.

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3: Guten Morgen am Mittwoch. Im belgischen Naturschutzgebiet Hohes Venn kämpfen Einsatzkräfte weiter gegen einen der größten Brände jemals in der Region. Rund 3000 Hektar Fläche sind bereits betroffen. Hoffnung macht der angekündigte Regen. Die Lage ist aber noch nicht unter Kontrolle. Deshalb können evakuierte Anwohner im grenznahen Monschau-Kalteherberg vorerst nicht in ihre Häuser zurückkehren. Am Flughafen München sorgen zwei Zwischenfälle auf derselben Start- und Landebahn für Ermittlungen. Nach einem Beinahe-Unfall mit einer Maschine der Vietnam Airlines setzte ein Lufthansa Airbus A380 bei der Landung zu früh auf. Verletzt wurde niemand, die Ursachen sind bislang unklar. Und zum Sport. Bayern-Profi Jamal Musiala hat nach seinem erneuten Zusammenbruch Entwarnung gegeben. Der Nationalspieler spricht von kurzzeitig auftretenden neurologischen Störungen, die gut behandelbar seien. Über die sozialen Netzwerke teilte Musiala mit, ihm gehe es gut.
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3: Momentan in Hamburg 17 Grad, genauso in Bremen, Walsrode 16, Lemgo 17, Wesel am Niederrhein 18 und Merzig im Saarland auch 18 Grad. Heute ziemlich wechselhaft in Deutschland. Im Norden und im Osten, da ziehen noch Schauer und einzelne Gewitter durch. In der Mitte und im Süden fällt teils auch kräftiger Regen. Dazwischen zeigt sich aber auch immer mal wieder die Sonne. Die Höchstwerte zwischen 20 und 28 Grad. Morgen bleibt es vor allem im Süden unbeständig mit weiteren Schauern und Gewittern. Ansonsten wird es bei Sonne und Wolken schon ein wenig freundlicher.
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0: haben, das Mut verlangt und nimm dir später bewusst Zeit zum Runterkommen. Stier. Heute liegt Freude in den einfachen Dingen, die dich wirklich nähren. Ein kluger Umgang mit Geld, Genuss oder deinem Körper gibt dem Tag etwas angenehm Rundes. Zwillinge. Du bist wach, charmant und schnell im Austausch. Im Beruf kann dir eine lockere Nachricht oder ein gut getimtes Gespräch eine Tür öffnen, mit der du nicht gerechnet hast. Krebs. Du suchst heute Menschen, bei denen du nichts erklären musst. Nähe, Vertrauen und ein liebevoller Blick auf deine eigenen Bedürfnisse geben dir spürbar Rückhalt. Löwe. Du setzt heute ein Zeichen, ohne viel Aufhebens darum zu machen. Im Beruf oder bei einer kreativen Idee zahlt sich dein Gefühl für Timing und Wirkung besonders aus. Jungfrau. Ein klarer Blick aufs Wesentliche hilft dir heute weiter. Wenn du Umwege streichst, bleibt genug Kraft für Bewegung, frische Luft oder eine kleine gesunde Gewohnheit. Waage. Du gehst entschlossen an ein Thema heran, das schon länger Kraft kostet. Wenn du heute dranbleibst, kommst du beruflich oder persönlich einen wichtigen Schritt weiter. Skorpion. Heute sind Begegnungen besonders wertvoll für dich und geben dir neue Energie. Zwischen Leichtigkeit und Nähe findest du genau den Ton, der Liebe und Freundschaft warm und offen macht. Schütze. Dein Optimismus steckt an und macht selbst anstehende Pflichten leichter. Wenn du Ideen teilst, eröffnen sich Möglichkeiten, die anfangs noch größer wirken dürfen als geplant. Steinbock. Heute bringt dich Beständigkeit weiter als Eile. Mit ruhigem Fokus meisterst du auch eine volle Liste und sorgst am Ende für einen zufrieden machenden Feierabend. Wassermann. Gewohnte Abläufe sind dir heute schnell zu eng und genau das bringt dich weiter. Schon eine kleine Änderung belebt deinen Kopf und macht deine Stimmung spürbar frischer. Und Fische, du hörst heute Zwischentöne, die anderen entgehen. Das hilft dir in einem wichtigen Gespräch und später schenken dir kreative Momente einen besonders schönen Ausklang.
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Alessa, zwischen deinen Zeilen. Ja, auch zwischen den Zeilen können wir lesen bei Roger Whittaker, wenn er von ein bisschen Aroma singt. Beim Nocker im Quintett, da muss man nicht dazwischen lesen. Das ist eine klare Ansage. Zieh dich an und geh an diesem Mittwochmorgen. Wird es auch für euch Zeit vielleicht, auf die Arbeit zu kommen oder sonst zu besuchen? Euch einen guten Start in den Tag mit Antenne Schlager um jetzt 7:08.

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3: Ich bin Tine Klimach. Die Lockerung des Lkw-Fahrverbots an Sonntagen hat bislang kaum Auswirkungen auf den Verkehr in Deutschland. Das zeigt eine Bilanz des ADAC für das vergangene Wochenende. Demnach gab es am Sonntag sogar weniger Staus als in der Vorwoche.
4: Größere Probleme gab es nicht, sagt auch der Speditionsverband BGL und betont, wir sind zwar nun flexibler, aber mehr Fahrer haben wir deshalb nicht und auch die Lenkzeiten, die blieben gleich. Weil wegen der niedrigen Pegelstände im Rhein und anderen Flüssen kaum noch Frachtschiffe unterwegs sind, dürfen Lastwagen im Moment auch sonntags fahren. So soll ein Teil der Rohstofftransporte vom Schiff auf die Straße verlagert werden. Claudia Wächter, Nachrichtenredaktion.
3: Die Kontrollen an den deutschen Außengrenzen sollen um ein weiteres halbes Jahr bis Mitte März verlängert werden. Das hat Bundesinnenminister Alexander Dobrindt jetzt offiziell bei der EU-Kommission angemeldet.
5: Eigentlich sollen im Schengen-Raum die Grenzen offen sein. Doch schon seit 2 Jahren gilt das für die deutschen Außengrenzen nicht mehr. Die Bundesregierung will so die Zahl der unerlaubten Einreisen verringern. Kritik daran gibt es immer wieder. Doch jetzt kommt, wenn die EU-Kommission nicht widerspricht, die nächste Verlängerung. Innenminister Dobrindt hatte das schon vor kurzem angekündigt, nach dem Massenansturm von Migranten auf die spanische Exklave Ceuta in Nordafrika. Aus Berlin, Thomas Brockt.
3: In Belgien hoffen die Einsatzkräfte auf eine Eindämmung des seit Tagen wütenden Feuers im Naturschutzgebiet Hohes Venn. Ein Lichtblick sei der für heute angesagte Regen, sagte Tobias Schell, Feuerwehrsprecher in der Nachbarstadt Monschau, der dpa. Die Lage sei noch nicht unter Kontrolle. Das größte Problem sei die nordöstliche Flanke des Feuers, die besonders schwer erreichbar sei. Diese Brandlinie sei 2,3 Kilometer von der deutschen Grenze entfernt. Regierungsflieger der Bundeswehr haben laut Verteidigungsministerium im ersten Halbjahr rund die Hälfte ihrer Flüge ohne Passagiere absolviert. Über 300 Teilstrecken seien für Dienstreisen mit Mitgliedern der Bundesregierung absolviert worden. Ähnlich viele gingen aber für die Bereitstellung der Flugzeuge drauf. Das ist auf Anfrage des linken Abgeordneten Dietmar Bartsch herausgekommen. Die Leerflüge kommen oft dadurch zustande, dass die Regierungsflieger in Köln stationiert sind, die Passagiere ihre Dienstreisen aber in Berlin antreten. Ein Umzug an den BER steht erst in rund 10 Jahren an.
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6: Momentan in Bad Oldesloe 16 Grad, Hamburg 17, Bremen 17, Celle 17, Herford 17 und Neunkirchen im Saarland 18 Grad. Heute zeigt sich das Wetter in Deutschland oft wechselhaft. Vor allen Dingen im Norden und im Osten ziehen noch Schauer und einzelne Gewitter durch. In der Mitte und im Süden gibt es teils kräftigen Regen. Zwischendurch lockert es aber auch mal auf. Höchstwerte zwischen 20 und 28 Grad.
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6: gleich Vincent Groß und die Esteriore Brothers am Morgen mit Bio und ganz frischer Schlager für euch für diesen Sommer. Vorher Nena, irgendwie, irgendwo, irgendwann, Wahnsinnsschlager Dino. Und jetzt begrüßt uns Ben Zucker und diesen Mittwoch mit Guten Morgen Welt.

0: Boah, das ist stark. Am Morgen mit Mio, Vincent Groß. Guten Morgen um 13 nach 7.
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Guten Morgen um 19 nach 7. Was für eine Schlagzeile. Mann aus Niedersachsen von Klapperschlange gebissen. Nicht im Urlaub, sondern zu Hause. Ist nämlich seine eigene Klapperschlange. Die wollte der 33-Jährige nur schnell füttern. Vermutlich nicht mit seinem Finger. Wusste die Schlange aber anscheinend nicht und beißt zu. Der Mann ruft logischerweise den Rettungsdienst. Die lassen sich ein Gegengift per Hubschrauber schicken. Alles nochmal gut gegangen. Also für den Mann zumindest. Die Klapperschlange, die ist nämlich jetzt beim Veterinäramt. Genauso wie die Vogelspinne im Terrarium daneben. Hier ist Ramon Roselli für eure Mittwochmorgen mit Antenne Schlager. Küss mich.

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1: Guten Morgen am Mittwoch. Meta, der Konzern hinter Facebook und Instagram, steht in den USA erneut vor Gericht. Mehrere Bundesstaaten werfen dem Unternehmen vor, Kinder und Jugendliche mit den Plattformen gezielt abhängig gemacht zu haben. Dem Konzern drohen milliardenschwere Strafzahlungen und mögliche Auflagen für seine sozialen Netzwerke. Am Flughafen München sorgen zwei Zwischenfälle auf derselben Start- und Landebahn für Ermittlungen. Nach einem Beinahe-Unfall mit einer Maschine der Vietnam Airlines setzte ein Lufthansa Airbus A380 bei der Landung zu früh auf. Verletzt wurde niemand, die Ursachen sind bislang unklar. Und im Sport, Bayern-Profi Jamal Musiala hat nach seinem erneuten Zusammenbruch leichte Entwarnung gegeben. Nach Angaben des Nationalspielers wurden kurzzeitig auftretende neurologische Störungen festgestellt, die gut behandelbar seien. Musiala betonte, ihm gehe es gut.
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1: 17 Grad, fast überall der Wert, den wir aktuell messen. In Hamburg, in Bremen, in Meppen, in Berlin, in Bad Salzuflen 17 Grad. Nur in Lebach im Saarland, da sind es 18. Heute oft wechselhaftes Wetter in Deutschland. Vor allem im Norden und im Osten ziehen noch Schauer und einzelne Gewitter durch. In der Mitte und im Süden gibt es teils kräftigen Regen. Zwischendurch lockert es aber auch mal auf. Höchstwerte zwischen 20 und 28 Grad.
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0: Juliane Werding mit dem Song von Günter Gabriel, den er für sie geschrieben hat. Wenn du denkst, du denkst, dann denkst du denkst. Schönen guten Morgen um 19 vor 8.
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0: Prinzessin Diana bleibt unvergessen. Und jetzt will ihr Bruder selbst das Wort ergreifen. Charles Spencer bringt eine Biografie über seine Schwester heraus. Das Buch heißt Swan Song. Diana, meine Schwester, und erscheint am 22. September in gleich 12 Sprachen. Spencer sagt, rund um Diana gäbe es bis heute zu viele Unwahrheiten. Deshalb wollte er jetzt seine eigenen Erinnerungen festhalten. Bei Iris Katzenberger liegt Liebe in der Luft. Die TV-Bekanntheit hat ihren neuen Freund gezeigt und der ist 22 Jahre jünger. Iris rechnet zwar mit ordentlich Gegenwind wegen des Altersunterschieds, macht aber klar, Liebe kennt für sie kein Geburtsdatum. Kennengelernt haben sich die beiden übrigens ganz romantisch auf einem Weinfest. Für Schock bei den Fans hat Vincent Groß gesorgt, allerdings unfreiwillig. Im Netz kursierte plötzlich eine dreiste Falschmeldung, der Schlagersänger sei an Krebs gestorben. Vincent nahm es mit schwarzem Humor und meldete sich selbst zu Wort. Er sei letzte Woche schon wieder gestorben. Tatsächlich ist der Sänger natürlich wohlauf und kerngesund und warnt seine Fans jetzt eindringlich vor solchen Fake-News-Videos.
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Und jetzt die Lippenspitzen. Ein fröhliches Liedchen auf den Lippen. Da macht der Tag, ist der Anfang doch gleich doppelt Spaß, oder? Ihr hört Antenne Schlager am Mittwochmorgen um gleich 11:08 Uhr. Gleich mit Keimzeit, Kling, Klang. Und das ist natürlich der einzig wahre Udo Lindenberg. Und er macht sein Ding.

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7: Ich bin Tine Klimach. Knapp 2/3 der Deutschen sind für eine Grundsatzänderung, damit der Bund mehr in den Hitzeschutz investieren kann. Das geht aus einer Umfrage im Auftrag der Deutschen Presseagentur hervor. Derzeit liegt die Verantwortung dafür vorrangig bei Ländern und Gemeinden.
8: Umweltminister Schneider von der SPD macht Druck dafür. Die Union sieht den Vorschlag aber offenbar skeptisch. Interessant, auch die Masse ihrer Anhänger ist dafür, das Grundgesetz zu ändern, damit mehr Hitzeschutz möglich würde. Und die meisten Befragten trauen am ehesten den Grünen zu, etwas gegen den Klimawandel und für eine Anpassung an steigende Temperaturen zu unternehmen. Immerhin 32%. Union und AfD kommen hier lediglich auf 8%, die Linke auf 4 und die SPD nur auf 3%. Thomas Thonfeld, Nachrichtenredaktion.
7: Die Lockerung des Lkw-Fahrverbots an Sonntagen wegen des Niedrigwassers führt bisher nicht zu größeren Staus auf deutschen Straßen. Laut ADAC gab es am vergangenen Sonntag sogar weniger Staus als in der Vorwoche. Auch der Speditionsverband BGL sieht keine großen Folgen. Ein flächendeckend erheblich höheres Lkw-Aufkommen sei nicht festzustellen. Um die Folgen des Niedrigwassers zu dämpfen, haben die allermeisten Bundesländer das Fahrverbot für Lkw an Sonn- und Feiertagen vorübergehend gelockert. Kurz vor dem Inkrafttreten neuer Zölle auf eine Reihe von kanadischen Produkten hat US-Präsident Trump seine Pläne auf Eis gelegt. Die Erhebung der Importgebühren solle um 3 Tage ausgesetzt werden, teilte er auf seiner Plattform Truth Social mit. Trump will erst noch einen Deal für ein umstrittenes Ölpipeline-Projekt abschließen. Zum Sport. Wieder Schreckmoment beim FC Bayern. Nationalspieler Jamal Musiala ist erneut auf dem Rasen zusammengebrochen. Wenig später kommt von ihm selbst dann die leichte Entwarnung über soziale Medien.
9: Das Wichtigste zuerst, mir geht es gut, das schrieb Musiala nach dem 4:2-Sieg der Münchner im Testspiel beim 1. FC Heidenheim. Schon am Wochenende war der 23-Jährige beim Test gegen RB Leipzig auf dem Rasen zusammengesackt. Ärzte hätten bei ihm kurz auftretend, aber gut behandelbare Absenzen festgestellt, übersetzt kurze Bewusstseinsaussetzer wegen einer Störung des Nervensystems. Er ist aber in bester medizinischer Behandlung und sehr optimistisch, schreibt Musiala. David Riemer, Sportredaktion.
7: Am kommenden Samstag steht für die Bayern dann das erste Pflichtspiel an im Supercup gegen Vizemeister Borussia Dortmund.
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10: Aktuell in Buxtehude 16 Grad, in Bremen 17, Lingen an der Ems 17 Grad, Bad Oeynhausen 18, Eschwege in Nordhessen 17 und St. Ingbert im Saarland 19 Grad. Heute oft wechselhaft in Deutschland, vor allen Dingen im Norden und im Osten, da ziehen noch Schauer und einzelne Gewitter durch. In der Mitte und im Süden gibt es teils kräftigen Regen, aber zwischendurch auch mal ganz wenige Auflockerungen. Die Höchstwerte zwischen 20 und 28 Grad. Morgen dann mit einem Mix aus Sonne und Wolken insgesamt etwas freundlicher, aber im Süden, da bleibt es weiter unbeständig mit weiteren Schauern und Gewittern.
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10: 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So, das bisschen nass tut doch auch mal ein bisschen gut jetzt. Wie sieht's aus? Habt ihr Lust, Weihnachtsdeko einzukaufen? Wahrscheinlich eher nicht, ne? Man will ja noch gar nicht an Weihnachten denken. Jetzt, es ist ja immer noch Sommer. Bald freuen wir uns auf schöne Spätsommertage vielleicht nochmal. Aber was den Preis angeht, kann das mit der Weihnachtsdeko jetzt tatsächlich eine gute Idee sein. Antizyklisches Einkaufen nennt sich das Konzept dahinter. Und warum das in manchen Fällen sehr, sehr gut ist und gut klappt, warum in manchen Fällen gar nicht, das erklärt uns gleich unser Verbraucherexperte Ron Perdus nach drei Schlagern am Stück. Helene Fischer ist mit dabei, mit Heute Nacht. Andreas Martin, toller Schlager, Dino, ich fange dir den Mond. Und hier ist Mino Rossi. Vamos, amore mio, vamos.
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0: Guten Morgen am Mittwoch, ihr hört Antenne Schlager. Es ist 13 nach 8. Ja, die meisten von uns kaufen ja so nach Bedarf ein, ne? Logischerweise so Winterjacke im Winter, wenn man es eben gerade braucht, Gartenmöbel im Sommer, Weihnachtsdeko kurz vor Heiligabend. Aber genau das kann teuer werden. Besser geht's eben angeblich mit diesem antizyklischen Einkaufen. Also immer dann zuschlagen, wenn man es gerade eben nicht braucht. Wir hören mal nach bei unserem Verbraucherexperten Ron Perdus. Also im Sommer schon an Weihnachten denken, es klingt komisch, aber es kann Geld sparen. Ist das so?
1: Also gerade bei klassischer Saisonware kann das richtig was bringen. Skijacken sind im August so 20% günstiger als im November. Auch Schlitten oder Wintersachen sind im Sommer deutlich billiger, einfach weil die Nachfrage fehlt und Händler ihre Lager räumen wollen. Das passiert auch online. Ich habe gerade mal bei Amazon geschaut, natürlich der größte Online-Händler in Deutschland. Da gibt es jetzt schon so viel Zeugs aus der Wintersaison, was reduziert ist. Winterreifen auch ein großes Thema. Die sind meist außerhalb der Saison günstiger zu bekommen. Und wer früh dran ist, der spart nicht nur Geld, sondern auch den Stress im Herbst, wenn plötzlich alle irgendwie Sommer- zu Winterreifen wechseln wollen. Aber das ist wichtig, das funktioniert nicht bei allen Sachen. Ja, es gibt so ein paar Produkte, die innerhalb der Saison sogar günstiger sind, weil die Konkurrenz groß ist. Also Gartenmöbel zum Beispiel können im Hochsommer auch im Preis fallen, weil eben viele Anbieter um Kunden kämpfen. Die muss man nicht zwingend im Winter kaufen.
0: Wie erkenne ich denn so ein richtig gutes Angebot?
1: Ja, nur durch Preisbeobachtung. Gerade bei größeren Anschaffungen lohnt es sich immer, über Wochen oder Monate zu gucken, wie sich der Preis entwickelt. Da empfehle ich immer diese Preissuchmaschinen, idealo.de oder billiger.de. Die haben die Preisentwicklung der letzten Wochen und Monate im Speicher. Man kann genau gucken, wie hat sich was entwickelt, wann gibt es Momente, in denen es günstiger wird. Und auch immer aufpassen bei diesen vermeintlichen Rabatten. Ja, Händler dürfen zwar mit Preisnachlässen werben, aber die müssen sich nur auf den günstigsten Preis der letzten 30 Tage beziehen. Mhm. Und es kann durchaus passieren, dass Händler den Preis kurz vorher erhöhen, damit dann der Rabatt ein bisschen größer wirkt. Deshalb ist hier wirklich mein Tipp, immer die Preisvergleichs-Suchmaschinen nutzen, nicht nur auf die Prozentzahlen gucken und vor allen Dingen sich nicht unter Druck setzen lassen.
0: Danke für die Tipps, Ron. Ja, wir haben keine antizyklische Musik jetzt für euch. Keine Angst, es kommt kein Weihnachtssong. Hier ist Beatrice Egli. Wo sind all die Romeos? Guten Morgen mit Antenne Schlager.

alter Schlagerhase, wenn man so sagen darf. Bernhard Brink, erst willst du mich, dann willst du nicht, hier bei Antenne Schlager. Schönen Mittwochmorgen um 8:45. Und dann gibt es auch noch die jungen Schlagerhasen, ne? Julina Drews zum Beispiel. Die sorgt aktuell nicht nur musikalisch für Aufmerksamkeit, denn in der RTL-Erfolgsshow Die Verräter, Vertraue niemandem, kämpft sie sich durch ein Spiel voller Geheimnisse, Intrigen und falscher Fährten. Mit dabei sind bekannte Namen wie Mareike Adamo und Kathi Hummels oder auch Hardy Krüger oder Ralf Morgenstern. Gemeinsam mit Julina oder manchmal auch gegen sie versuchen sie herauszufinden, wem man im Schloss noch trauen kann und wem besser nicht. Julina selbst wollte mit ihrer Teilnahme zeigen, dass sie ihren ganz eigenen Weg geht und längst mehr ist als nur die Tochter von Schlagerlegende Jürgen Drews. Und genau diesen eigenen Weg hört man auch in ihrer Musik. Ein Song ihres Vaters hat sie jetzt modern und persönlich neu interpretiert. Hier ist Julina Drews mit Durch und Durch bei Antenne Schlager.

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8: Guten Morgen am Mittwoch. Bundesjustizministerin Stefanie Hubig will Mietern den Einbau von Klimaanlagen und Sonnenschutz erleichtern. Dafür bringt die SPD-Politikerin Änderungen im Mietrecht ins Gespräch. Bislang brauchen Mieter für solche baulichen Veränderungen in der Regel die Zustimmung des Vermieters. Künftig soll es nach Hubigs Vorstellungen klarere und praktikablere Regeln geben. Nach zwei rätselhaften Zwischenfällen innerhalb weniger Tage am Flughafen München laufen umfangreiche Ermittlungen. Ein Lufthansa Airbus setzte bei der Landung zu früh auf. Zuvor hatte es bereits einen beinahe Unfall mit einer Maschine der Vietnam Airlines gegeben. Verletzt wurde niemand. Und im Sport sorgt ein spektakulärer Transfer für Schlagzeilen. Fußballweltmeister Rodri wechselt von Manchester City zum FC Barcelona. Der spanische Meister stattet den Mittelfeldspieler mit einem Vertrag bis 2030 aus. Medien berichten von einer Ablösesumme von mehr als 70 Millionen Euro.
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8: Momentan haben wir in Hamburg 17 Grad, genauso in Bremen und in Uelzen, in Reda-Wiedenbrück auch 17 Grad, in Bad Vilbel 19, in St. Wendel im Saarland 20 Grad. Heute sehr wechselhaft, vor allen Dingen im Norden und im Osten, da ziehen Schauer und einzelne Gewitter durch. In der Mitte und im Süden teils kräftiger Regen, zwischendurch aber auch mal leichte Auflockerung. Höchstwerte zwischen 20 und 28 Grad. Morgen dann eine Mischung aus Sonne und Wolken, etwas freundlicher insgesamt. Im Süden Deutschlands allerdings bleibt's unbeständig morgen mit weiteren Schauern und Gewittern.
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8: Hey, ich bin Tom Meyer, jetzt mit No

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0: Rhythmus, bei dem man immer Rhythmus, oder? Dada, Roland Kaiser, absoluter Kult hier für euch bei Antenne Schlager. Gleich auch zwei kultige Typen vom Ballermann, die auch einen schönen Schlager machen können. Micky Krause und Tim Toupet, dann leg ich Schlager auf. Gleich nach dem Blick in die Sterne. Jetzt 18 vor 9.
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0: Für heute Mittwoch, den 19. August. Widder, du spürst frischen Antrieb und willst heute etwas Greifbares schaffen. Setz ihn ein für ein Vorhaben, das Mut verlangt und nimm dir später bewusst Zeit zum Runterkommen. Stier, heute liegt Freude in den einfachen Dingen, die dich wirklich nähren. Ein kluger Umgang mit Geld, Genuss oder deinem Körper gibt dem Tag etwas angenehm Rundes. Zwillinge, du bist wach, charmant und schnell im Austausch. Im Beruf kann dir eine lockere Nachricht oder ein gut getimtes Gespräch eine Tür öffnen, mit der du nicht gerechnet hast. Krebs, du suchst heute Menschen, bei denen du nichts erklären musst. Nähe, Vertrauen und ein liebevoller Blick auf deine eigenen Bedürfnisse geben dir spürbar Rückhalt. Löwe, du setzt heute ein Zeichen, ohne viel Aufhebens darum zu machen. Im Beruf oder bei einer kreativen Idee zahlt sich dein Gefühl für Timing und Wirkung besonders aus. Jungfrau, ein klarer Blick aufs Wesentliche hilft dir heute weiter. Wenn du Umwege streichst, bleibt genug Kraft für Bewegung, frische Luft oder eine kleine gesunde Gewohnheit. Waage, du gehst entschlossen an ein Thema heran, das schon länger Kraft kostet. Wenn du heute dranbleibst, kommst du beruflich oder persönlich einen wichtigen Schritt weiter. Skorpion, heute sind Begegnungen besonders wertvoll für dich und geben dir neue Energie. Zwischen Leichtigkeit und Nähe findest du genau den Ton, der Liebe und Freundschaft warm und offen macht. Schütze, dein Optimismus steckt an und macht selbst anstehende Pflichten leichter. Wenn du Ideen teilst, eröffnen sich Möglichkeiten, die anfangs noch größer wirken dürfen als geplant. Steinbock, heute bringt dich Beständigkeit weiter als Eile. Mit ruhigem Fokus meisterst du auch eine volle Liste und sorgst am Ende für einen zufrieden machenden Feierabend. Wassermann, gewohnte Abläufe sind dir heute schnell zu eng und genau das bringt dich weiter. Schon eine kleine Änderung belebt deinen Kopf und macht deine Stimmung spürbar frischer. Und Fische, du hörst heute Zwischentöne, die anderen entgehen. Das hilft dir in einem wichtigen Gespräch und später schenken dir kreative Momente einen besonders schönen Ausgang.

schönen Mittwochmorgen. Ihr hört Antenne Schlager um 10 vor 9. Gleich mit dem Schlager-Dino, den wir alle mitsingen können. Pur, hör gut zu. Vorher Ella Endlich, die macht uns ein bisschen Power. Die gibt uns ein bisschen Adrenalin jetzt.

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11: Ich bin Tine Klimach. Regierungsflieger der Bundeswehr haben laut Verteidigungsministerium im ersten Halbjahr rund die Hälfte ihrer Flüge ohne Passagiere absolviert. Über 300 Teilstrecken seien für Dienstreisen der Bundesregierung absolviert worden. Ähnlich viele waren aber Leerflüge. Das hat eine Anfrage des linken Abgeordneten Dietmar Bartsch ergeben.
12: Das Problem ist hausgemacht, denn die allermeisten Dienstreisen der Regierungsmitglieder starten ab Berlin. Aber die Regierungsflieger sind in Köln stationiert. Eigentlich sollte die Flugbereitschaft schon vor 14 Jahren ganz nach Berlin umziehen. Aber es gab Verzögerungen. Unter anderem wurde der Hauptstadtflughafen viel später eröffnet als gedacht. Und bis heute fehlt am BER die nötige Infrastruktur wie etwa Unterstellmöglichkeiten oder Wartungshallen. Der Gesamtumzug ist erst in rund 10 Jahren geplant. Aus Berlin, Ursula Winkler.
11: Viele wünschen sich mehr Hitzeschutz vom Bund. Knapp 2/3 der Deutschen sind für eine Grundgesetzänderung, damit der Bund mehr in den Hitzeschutz investieren kann. Das geht aus einer aktuellen Umfrage hervor. Derzeit liegt die Verantwortung dafür bei Ländern und Gemeinden. Für eine Änderung sind 33%, dagegen sind 11%. Bundesumweltminister Schneider setzt sich für eine entsprechende Grundgesetzänderung ein. Koalitionspartner Union sieht diesen Vorstoß skeptisch. Bei den Autoversicherungen deutet vieles darauf hin, dass die Zeit der massiven Preissteigerungen ausläuft. Gerade liegen die Preise für Versicherungswechsler im Mittel gerade einmal 1,3% über dem Vorjahr. Das haben Berechnungen des Vergleichsportals Verivox ergeben.
13: Die Kfz-Haftpflichtversicherung ist im Schnitt um 3% günstiger als im Vorjahr und die Haftpflicht mit Vollkasko steigt im Preis im Vergleich zu 2025 um 2,5%. Experten sagen, das Risiko ist groß, dass die aktuell stabilen Preise nur eine Momentaufnahme sind, ein kurzes Durchatmen. Im Vergleich zu 2022 müssen Autofahrer für ihre Versicherung im Schnitt 52,8% mehr zahlen. Uli Reitinger, Nachrichtenredaktion.
11: Nationalspieler Jamal Musiala hat beim FC Bayern erneut für einen Schockmoment gesorgt. Er ist wieder auf dem Platz zusammengebrochen. Wenig später hat er über soziale Medien leichte Entwarnung gegeben. Ihm gehe es gut, schrieb er. Ärzte hätten bei ihm kurz auftretende Absenzen festgestellt, so Musiala, vergleichbar mit kurzzeitigen Blackouts.
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14: Heute gibt es in Deutschland Sonne und Wolken im Wechsel, wobei die Wolken die Überhand haben. Immer wieder sind Schauer und örtlich auch Gewitter unterwegs, vor allen Dingen im Norden und im Osten. Im Süden Deutschlands fällt teils auch kräftiger Regen. Die Höchstwerte zwischen 20 und 28 Grad. Morgen bleibt es vor allen Dingen im Süden weiterhin wechselhaft. Ansonsten zeigt sich das Wetter vielerorts schon wieder ein bisschen freundlicher mit ein bisschen mehr Sonne.
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14: Kerstin Ott hat wieder einen rausgehauen und was für ein 1000-mal Nein. Ihr aktueller Song gleich für euch. Davor ein toller Schlager-Dino von Jürgen Drews. Irgendwann, irgendwo, irgendwie sehen wir uns wieder. Und wir starten rein mit Christian Leis, 20 Jahre nach dir.
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14: Und da ist er.

0: Tausendmal Nein, frisch bei Antenne Schlager, Kerstin Ott. Und jetzt gleich für euren Mittwochvormittag, da hab ich einen Song, das ist auch ein Mitsingkracher.
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0: Bella
1: genau.
0: Napoli, also wer da nicht mitsingt, weiß ich nicht. Klar, zwischendurch den Text kennen nicht alle, aber das hier, ne? Da sind doch alle mit dabei. Und das werden wir garantiert auch auf die Bühne bringen am 29. August.
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Antenne Schlager hier. Bei uns bekommt ihr neben den Schlager-Dinos, so wie gerade Howie mit Samstagnacht, auch die aktuellen Schlager. Eben jetzt Markus, ganz frisch mit Astronaut. Schönen Mittwochvormittag.

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3: Heute in ganz Deutschland ziemlich wechselhaft. Im Norden und im Osten, da ziehen Schauer und einzelne Gewitter durch. In der Mitte und im Süden fällt teils auch kräftiger Regen. Aber dazwischen scheint auch immer mal wieder kurz die Sonne. Die Höchstwerte zwischen 20 und 28 Grad. Morgen bleibt es vor allen Dingen im Süden unbeständig, mit weiteren Schauern und Gewittern. Ansonsten wird es bei Sonne und Wolken schon ein wenig freundlicher.
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3: Hey, ich bin Tom Meyer, jetzt mit Thomas Anders und Florian Silbereisen und einem ihrer kongenialen Duette. Hier ist gemeinsam niemals einsam.

Antenne Schlager am Mittwochvormittag. Habt ihr schon vom vermutlich größten Dackel der Welt gehört? Ja, in Shanghai. Da sorgt gerade ein Hund namens Sunshine für einen riesigen Hype. Wobei Hund eigentlich nicht ganz stimmt. Der Dackel ist eine Kunstinstallation und ist stolze 13 Meter lang. Das Faszinierende daran ist, Sunshine sieht fast täuschend echt aus. Mit feinen Schnurhaaren, einer detailreichen Hundenase und sogar beweglichen Schlappohren. Der XXL-Dackel liegt da, döst vor sich hin, hebt ab und zu die Öhrchen und simuliert sogar ruhige Atemzüge. Also kein Wunder, dass da die Menschen schlagen. Stehen. Viele reisen extra an, um Selfies mit dem Riesentackel zu machen. Das Kunstwerk steht aktuell in einer Filiale des koreanischen Parfümlabels Tambourines und war zuvor schon in Seoul, Tokio und Peking ein echter Publikumsmagnet. Und ganz ehrlich, hätte Hausmeister Krause diesen Dackel gesehen, wäre er aus dem Dackelclub wahrscheinlich eine eigene Bundesliga geworden. Bei 13 Meter Länge heißt es dann wirklich, alles für den Dackel, alles für den Club. Und für euch gibt es jetzt keine Kunstinstallation, sondern echte Schlagerhits. War Antenne Schlager. Gleich frisch, Linda Hesse mit Kleinstadt Casanova und hier ist Nick P. Berlin.

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9: Ich bin Tine Klimach. Knapp 2/3 der Deutschen sind für eine Grundgesetzänderung, damit der Bund mehr in Hitzeschutz investieren kann. Das geht aus einer aktuellen dpa-Umfrage hervor. Bundesjustizministerin Stefanie Hubig hat jetzt in der Rheinischen Post vorgeschlagen, Mietern den Hitzeschutz zu erleichtern.
10: Eine Sonnenblende oder gar eine Klimaanlage in die Mietwohnung einzubauen, das ist bislang gar nicht so einfach, weiß Justizministerin Hubig. Und deshalb schlägt sie vor, das Mietrecht an der Stelle zu ändern. Klare und praktikable Regelungen für Mieter und Vermieter, das ist ihr Ziel. Auch eine Grundgesetzänderung für mehr Hitzeschutz hält sie für eine gute Idee. Ihr Argument? Dann könnte der Bund Länder und Gemeinden da besser unterstützen. Aus Berlin, Thomas Thonfeld.
9: Die Lockerung des Lkw-Fahrverbots an Sonntagen hat bislang kaum Auswirkungen auf den Verkehr in Deutschland. Das zeigt eine Bilanz des ADAC für das vergangene Wochenende. Demnach gab es am Sonntag sogar weniger Staus als in der Vorwoche.
11: Größere Probleme gab es nicht, sagt auch der Speditionsverband BGL und betont, wir sind zwar nun flexibler, aber mehr Fahrer haben wir deshalb nicht und auch die Lenkzeiten, die blieben gleich. Weil wegen der niedrigen Pegelstände im Rhein und anderen Flüssen kaum noch Frachtschiffe unterwegs sind, dürfen Lastwagen im Moment auch sonntags fahren. So soll ein Teil der Rohstofftransporte vom Schiff auf die Straße verlagert werden. Claudia Wächter, Nachrichtenredaktion.
9: In Belgien hoffen die Einsatzkräfte auf eine Eindämmung des seit Tagen wütenden Feuers im Naturschutzgebiet Hohes Venn. Ein Lichtblick sei der für heute angesagte Regen, sagte Tobias Schell, Feuerwehrsprecher in der Nachbarstadt Monschau. Die Lage sei noch nicht unter Kontrolle. Das größte Problem sei die nordöstliche Flanke des Feuers, die besonders schwer erreichbar sei. Diese Brandlinie sei 2,3 Kilometer von der deutschen Grenze entfernt. Regierungsflieger der Bundeswehr haben laut Verteidigungsministerium im ersten Halbjahr rund die Hälfte ihrer Flüge ohne Passagiere absolviert. Über 300 Teilstrecken seien für Dienstreisen mit Mitgliedern der Bundesregierung absolviert worden. Ähnlich viele gingen aber für die Bereitstellung der Flugzeuge drauf. Das ist auf Anfrage des linken Abgeordneten Dietmar Bartsch herausgekommen. Die Leerflüge kommen oft dadurch zustande, dass die Regierungsflieger in Köln stationiert sind, die Passagiere ihre Dienstreisen aber in Berlin antreten. Ein Umzug an den BER steht erst in rund 10 Jahren an.
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12: Heute in Deutschland Sonne und Wolken im Wechsel, dazu immer wieder Schauer, örtlich auch Gewitter. Vor allen Dingen im Norden und im Osten unbeständiger, im Süden fällt teils auch kräftiger Regen. Ein bisschen Sonne kann es aber zwischendurch auch mal immer geben. Die Höchstwerte zwischen 20 und 28 Grad. Morgen dann vor allen Dingen im Süden wechselhaft, ansonsten zeigt sich das Wetter vielerorts schon wieder freundlicher.
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12: Gleich ein wunderschöner, aber auch tief trauriger Schlager-Dino von Cora, Amsterdam. Also auch so ein Ding, wo alle den Text mitsingen können, oder? Viel Spaß dabei gleich. Vorher gibt's Michelle mit Paris. Auch eine schöne Hauptstadt, jetzt für euch am Mittwochvormittag.
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0: Ciao, ciao, amore, die Rodensteiner bei Antenne Schlager. Gleich Wollesohn Achim Petri mit noch eine Nacht.
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0: Prinzessin Diana bleibt unvergessen. Und jetzt will ihr Bruder selbst das Wort ergreifen. Charles Spencer bringt eine Biografie über seine Schwester heraus. Das Buch heißt Swan Song. Diana, meine Schwester, und erscheint am 22. September in gleich 12 Sprachen. Spencer sagt, rund um Diana gäbe es bis heute zu viele Unwahrheiten. Deshalb wollte er jetzt seine eigenen Erinnerungen festhalten. Bei Iris Katzenberger liegt Liebe in der Luft. Die TV-Bekanntheit hat ihren neuen Freund gezeigt und der ist 22 Jahre jünger. Iris rechnet zwar mit ordentlich Gegenwind wegen des Altersunterschieds, macht aber klar, Liebe kennt für sie kein Geburtsdatum. Kennengelernt haben sich die beiden übrigens ganz romantisch auf einem Weinfest. Für Schock bei den Fans hat Vincent Groß gesorgt, allerdings unfreiwillig. Im Netz kursierte plötzlich eine dreiste Falschmeldung, der Schlagersänger sei an Krebs gestorben. Vincent nahm es mit schwarzem Humor und meldete sich selbst zu Wort. Er sei letzte Woche schon wieder gestorben. Tatsächlich ist der Sänger natürlich wohlauf und kerngesund und warnt seine Fans jetzt eindringlich vor solchen Fake-News-Videos.
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keine Schlager. Gleich mit noch so einem tollen Schlager-Dino. In dem Fall von Andrea Berg. Diese Nacht ist jede Sünde wert. Und vorher Torn von Natalie Imbruglia in der deutschen Version. Richtig gut gemacht von Annemarie Eilfeld vergangenes Jahr. Das ist neu geworden. Ich dachte,

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4: Heute in ganz Deutschland ziemlich wechselhaft. Im Norden und im Osten, da ziehen Schauer und einzelne Gewitter durch. In der Mitte und im Süden fällt teils auch kräftiger Regen. Aber dazwischen scheint auch immer mal wieder kurz die Sonne. Die Höchstwerte zwischen 20 und 28 Grad. Morgen bleibt es vor allen Dingen im Süden unbeständig, mit weiteren Schauern und Gewittern. Ansonsten wird es bei Sonne und Wolken schon ein wenig freundlicher.

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2: Buongiorno, ich bin Tom Meyer, jetzt mit Testivo und Dottore Amore.

Udo Lindenberg bei Antenne Schlager an diesem Mittwoch, dem 19.08.2026. Habt ihr heute Geburtstag? Dann herzlichen Glückwunsch. Und da gibt's noch zwei ganz prominente Geburtstagskinder, die auf ganz unterschiedliche Weise Schlagzeilen geschrieben haben. Der eine in der Politik, die andere in Film, Fernsehen und Medizin. Einmal haben wir da Bill Clinton, der wird 80. Der frühere US-Präsident galt ja lange als das berühmte Comeback-Kid. Immer wieder stand er unter Druck, immer wieder hat er sich zurückgekämpft. Die Affäre mit Monica Lewinsky, die brachte ihn einst sogar an den Rand eines Amtsenthebungsverfahrens. Und auch zuletzt tauchte doch sein Name im Zusammenhang mit den Ermittlungen rund um Jeffrey Epstein wieder in den Schlagzeilen auf. Fehlverhalten wird ihm dabei nicht vorgeworfen. Clinton weist entsprechende Verdächtigungen seit Jahren zurück. Trotzdem zeigt seine Geschichte, kaum ein Politiker war so oft Gegenstand von Kontroversen und gleichzeitig so widerstandsfähig. Bisschen anders sieht's aus

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6: Ich bin Tine Klimach. Der FC Bayern München rechnet damit, dass Jamal Musiala seine Karriere trotz einer neurologischen Dysfunktion fortsetzen kann. Wie die deutsche Presseagentur aus dem Verein erfuhr, gäbe es derzeit keine Hinweise, dass der Fußballnationalspieler nicht weiter auf dem Niveau spielen könne. Musiala war zweimal auf dem Rasen zusammengesackt. Ärzte hätten bei ihm kurz auftretende Absenzen festgestellt, so Musiala. Sie sind vergleichbar mit kurzzeitigen und plötzlichen Blackouts. Regierungsflieger der Bundeswehr haben laut Verteidigungsministerium im ersten Halbjahr rund die Hälfte ihrer Flüge ohne Passagiere absolviert. Über 300 Teilstrecken seien für Dienstreisen der Bundesregierung absolviert worden. Ähnlich viele waren aber Leerflüge. Das hat eine Anfrage des linken Abgeordneten Dietmar Bartsch ergeben.
7: Das Problem ist hausgemacht, denn die allermeisten Dienstreisen der Regierungsmitglieder starten ab Berlin. Aber die Regierungsflieger sind in Köln stationiert. Eigentlich sollte die Flugbereitschaft schon vor 14 Jahren ganz nach Berlin umziehen. Aber es gab Verzögerungen. Unter anderem wurde der Hauptstadtflughafen viel später eröffnet als gedacht. Und bis heute fehlt am BER die nötige Infrastruktur wie etwa Unterstellmöglichkeiten oder Wartungshallen. Der Gesamtumzug ist erst in rund 10 Jahren geplant. Aus Berlin, Ursula Winkler.
6: Bei den Autoversicherungen deutet vieles darauf hin, dass die Zeit der massiven Preissteigerungen ausläuft. Gerade liegen die Preise für Versicherungswechsler im Mittel gerade einmal 1,3% über dem Vorjahr. Das haben Berechnungen des Vergleichsportals Verivox ergeben.
8: Die Kfz-Haftpflichtversicherung ist im Schnitt um 3% günstiger als im Vorjahr und die Haftpflicht mit Vollkasko steigt im Preis im Vergleich zu 2025 um 2,5%. Experten sagen, das Risiko ist groß, dass die aktuell stabilen Preise nur eine Momentaufnahme sind, ein kurzes Durchatmen. Im Vergleich zu 2022 müssen Autofahrer für ihre Versicherung im Schnitt 52,8% mehr zahlen. Uli Reitinger, Nachrichtenredaktion.
6: Knapp 2/3 der Deutschen sind für eine Grundgesetzänderung, damit der Bund mehr in den Hitzeschutz investieren kann. Das geht aus einer aktuellen Umfrage hervor. Derzeit liegt die Verantwortung dafür bei Ländern und Gemeinden. Für eine Änderung sind 33%, dagegen sind 11%.
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9: Das Wetter ist wieder ein bisschen zweigeteilt. In einigen Regionen hat man wirklich schon das Gefühl, der Sommer ist vorbei. Im Norden und in der Mitte ist es heute teils aufgelockert, teils dicht bewölkt mit Schauern und Gewittern. Von Rheinland-Pfalz bis nach Franken sind ab dem Nachmittag kräftige Gewitter dabei. Im Süden, da wird es aber heute richtig schön sonnig und da bleibt es auch weitgehend trocken. Im Osten da auch ziemlich viele Wolken und ab und an Schauer. Die Temperaturen, die sind genauso auch zweigeteilt. An den Küsten gibt es 19 Grad und im Süden Westen bis zu 34 Grad.
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9: Kurz nach 11 ist es an diesem Mittwoch ja schon wieder Bergfest. Fast die Hälfte der Woche hinter uns. Da können wir doch schon mal ganz langsam Richtung Wochenende blicken. Und das wird auch in den meisten Teilen wieder ein bisschen sommerlicher. Auch heute ja außer im Süden ziemlich viele Wolken unterwegs. Aber das macht uns gar nichts. Wir machen uns trotzdem weiterhin richtig gute Laune. Gleich natürlich wieder mit der besten Kultmusik. Und auch jetzt ein Song für euch, den ihr garantiert alle kennt. Viel Spaß.
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Mari Reim, die ganz aktuelle Single. Wunderbare Nummer, finde ich, auf allen Sprachen. Te Quiero. Hier gehört bei Antenne Schlager. Schön, dass ihr mit dabei seid an diesem Mittwoch. Ja, es geht schon wieder in ganz langsamen Schritten Richtung Wochenende. Das wird vor allem ja diejenigen freuen, die zurück sind aus der Urlaubszeit. Immer mehr Ferien in den Bundesländern enden ja. Und vor allem Einschulung ist ja auch so ein ganz, ganz großes Thema. Hatten wir ja vor ein paar Wochen bei mir in der Nachmittagssendung noch die perfekte Schultüte. Das hat mir sehr viel Spaß gemacht. Ich hoffe, ihr konntet da gute Tipps mitnehmen. Und auch heute gibt es natürlich wieder einige Themen, zum Beispiel etwas für Menschen, die gerne trinken. Und zwar nicht so viel trinken, sondern ich nenne es ja immer Genusstrinker. Es gibt nämlich ein Getränk, da geht die Saison jetzt los, nämlich der berühmte Federweißer. Für alle, die jetzt sagen, habe ich schon mal gehört, was war denn das nochmal genau? Beschäftigen wir uns auf jeden Fall in dieser Show mit. Jetzt geht's aber hier erstmal weiter mit Eloy de Jong, mein persönlicher Lieblingsniederländer. Hier ist Schritt für Schritt. Ich wünsche euch einen wunderschönen Mittwoch.

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0: Antenne Schlager mit der besten Kultmusik von Michelle. Und heute Nacht will ich tanzen.
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9: Ich bin Tine Klimach. Im Zusammenhang mit den Anschlägen auf Nord Stream Pipelines im September 2022 ist ein weiterer Verdächtiger festgenommen worden. Die Bundesanwaltschaft ließ den Mann in Kroatien von dortigen Beamten festnehmen, wie die Karlsruher Behörde mitteilte. Der FC Bayern München steht fest hinter seinem Spieler Jamal Musiala und rechnet damit, dass er trotz seiner Krankheit weiterspielen kann. Es gebe derzeit keine Hinweise, dass Musiala nicht weiter auf dem Niveau spielen könne. Das hat die deutsche Presseagentur aus dem Verein erfahren. Bei dem 23-Jährigen wurden sogenannte Absenzen festgestellt.
10: Diese Form epileptischer Anfälle ist normalerweise gut zu behandeln. Und man darf nicht vergessen, der FC Bayern hat eine medizinische Abteilung auf Top-Niveau. Die besten Voraussetzungen, dass man Musiala auf dem Platz in Zukunft nichts mehr anmerken wird von seiner Erkrankung. Ob er allerdings schon am Samstag im Supercup-Spiel gegen Dortmund oder zum Bundesliga-Start eine Woche später zum Einsatz kommen kann, ist noch offen. Der Schreck nach den Zusammenbrüchen in den Testspielen gegen Leipzig und gegen Heidenheim sitzt nicht nur bei den Fans schon noch tief. Uli Reitinger, Sportredaktion.
9: Knapp 2/3 der Deutschen sind für eine Grundgesetzänderung, damit der Bund mehr in Hitzeschutz investieren kann. Das geht aus einer aktuellen dpa-Umfrage hervor. Bundesjustizministerin Stefanie Hubig hat jetzt in der Rheinischen Post vorgeschlagen, Mietern den Hitzeschutz zu erleichtern.
11: Eine Sonnenblende oder gar eine Klimaanlage in die Mietwohnung einzubauen, das ist bislang gar nicht so einfach, weiß Justizministerin Hubig. Und deshalb schlägt sie vor, das Mietrecht an der Stelle zu ändern. Klare und praktikable Regelungen für Mieter und Vermieter, das ist ihr Ziel. Auch eine Grundgesetzänderung für mehr Hitzeschutz hält sie für eine gute Idee. Ihr Argument? Dann könnte der Bund Länder und Gemeinden da besser unterstützen. Aus Berlin, Thomas Thonfeld.
9: Die Lockerung des Lkw-Fahrverbots an Sonntagen wegen des Niedrigwassers führt bisher nicht zu größeren Staus auf deutschen Straßen. Laut ADAC gab es am vergangenen Sonntag sogar weniger Staus als in der Vorwoche. Auch der Speditionsverband BGL sieht keine großen Folgen. Ein flächendeckend erheblich höheres Lkw-Aufkommen sei nicht festzustellen. Um die Folgen des Niedrigwassers zu dämpfen, haben die allermeisten Bundesländer das Fahrverbot für Lkw an Sonn- und Feiertagen vorübergehend gelockert.
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12: Das Wetter ist heute zweigeteilt. Einmal schon in ein bisschen herbstlich und dann aber nochmal in hochsommerlich im Südwesten. Und genauso ist es heute auch im Norden und in der Mitte teils aufgelockert, teils dicht bewölkt mit Schauern und Gewittern. Auch im Osten viele Wolken unterwegs. Von Rheinland-Pfalz bis nach Franken sind ab dem Nachmittag dann kräftige Gewitter mit dabei. Im Süden, da wird es heute hingegen richtig schön sonnig und nochmal ein weiterer Sommertag. Und genauso sind auch die Temperaturen. 19 Grad an den Küsten und bis zu 24 Grad im Südwesten.

Sommer heute nochmal im Süden. Im Rest sieht es fast schon ein bisschen herbstlich aus. Aber die gute Nachricht, es wird sonniger in den kommenden Tagen. So viel kann ich schon mal versprechen. Und es gibt einen Saisonstart und zwar vom Federweißer. Jedes Jahr höre ich das so, aber ich weiß gar nicht, ob ich das bewusst trinke. Was macht den Federweißer so besonders? Warum lieben den so viele? Das klären wir gleich. Außerdem gibt es Kultmusik von Purple Schulz. Du hast mir gerade noch gefehlt. Jetzt starten wir aber erst.

0: un peu français, das weiß ich noch aus dem Französischunterricht. Maite Kelly mit einem Kuss in Paris, hier gehört bei Antenne Schlager. Einen wunderschönen Mittwoch wünsche ich euch, eine wunderschöne Mittagspause. Und jetzt geht es um ein Getränk, das feiert ja immer einmal im Jahr Saison, erinnert einen so ein bisschen an Spargel. Das ist ja auch immer was Besonderes, wenn die Spargelsaison startet. Und jetzt geht die Federweißer-Saison los. Ich habe mich ja vor ein paar Jahren immer gefragt, was ist das eigentlich genau, weil ich mit dem Wort nicht so wirklich viel anfangen konnte, aber Weintrinker, die werden es natürlich sofort wissen. Die Weinlese hat nämlich begonnen, aber jetzt wird in den Weingebieten Deutschlands wieder, werden Trauben geerntet und das heißt, es ist Federweißerzeit. Der ist lecker, süß und passt perfekt zum Spätsommer. Und macht der denn auch Kopfschmerzen? Simeon Müller hat heute die Infos, warum sorgt denn Federweißer bei vielen eigentlich für Kopfschmerzen oder ist das doch eher ein Gerücht?
1: Ja, Federweißer ist ja quasi gärender Traubensaft, der noch nicht ganz Wein ist. Er ist sehr süß, prickelt leicht und man schmeckt den Alkohol kaum. Und genau das ist die Falle. Er schmeckt wie Saft, also trinken wir ihn auch wie Saft. Und damit dann auch mehr Alkohol, als wir oft denken. Und dazu kommt noch ein kleiner Nebeneffekt. Der viele Zucker kann dafür sorgen, dass der Blutzucker nach einem kurzen Hoch rapide absackt. Und das kann die Katersymptome zusätzlich verstärken. Und weil der Federweißer ja noch gärt, stecken auch noch ein paar biochemische Stoffe drin, die beim fertigen Wein nach der Gärung dann schon abgebaut sind. Und die können Kopfschmerzen verstärken, aber der Hauptgrund bleibt ganz einfach. Wir trinken einfach Alkohol.
0: Ja, das ist doch mal ein gutes Statement zum Abschluss. Dankeschön, Simeon. Wir trinken einfach Alkohol und der geht manchmal halt leider auch mit Kopfschmerzen einher. Aber auf jeden Fall schmecken tut er ja dann doch mal ab und an, ne? So ein Federweißer. Und ob es denn eigentlich auch Weinsorten gibt, ganz ohne Kopfschmerzen, das klären wir gleich. Jetzt erstmal Volksrock'n'Roller Andreas Gabayé hier in dieser Mittagspause. Ihr singaliert für die.

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7: Ich bin Alena Tribold. Guten Tag. Der Deutsche Gewerkschaftsbund sieht eine Ausbildungskrise hier in Niedersachsen und fordert mehr Verantwortung von den Unternehmen. Danny Schnur vom DGB sagte uns.
8: Wenn man sich anschaut, dass nur noch jeder fünfte Betrieb ausbildet, dann ist klar, dass der Fachkräftemangel hausgemacht ist, den wir haben.
7: Der Gewerkschaftsbund fordert deshalb einen Ausbildungsfonds, in den alle Betriebe einzahlen sollen und diejenigen unterstützt werden, die dann auch ausbilden. Außerdem bräuchten junge Menschen eine echte Ausbildungsgarantie, so der DGB. Der setzt sich außerdem für ein Azubi-Werk nach dem Vorbild des Studentenwerks ein. Das soll dann bei der Wohnungssuche helfen. Die deutschen Seehäfen fordern schon lange eine stärkere finanzielle Beteiligung des Bundes und die wäre wohl auch möglich. Zu diesem Ergebnis kommt zumindest ein neues Gutachten im Auftrag der IHK Nord.
9: Bisher hieß es, eine stärkere Beteiligung sei verfassungsrechtlich kaum möglich. Das Gutachten kommt nun zu einem anderen Ergebnis. Schon eine einfache Änderung des sogenannten Seehafenfinanzierungsgesetzes könnte die Grundlage für eine stärkere Beteiligung schaffen. Aktuell zahlt der Bund etwa 38 Millionen Euro jährlich. Viel zu wenig, sagt der Seehafenverband ZDS. Gefordert werden 500 Millionen. Kai von Heven, Oldenburg.
7: Ein Braunschweiger Unternehmen stellt heute eine neue Aufklärungsdrohne vor zum Schutz vor hybriden Bedrohungen. Zur Präsentation in Brandenburg wird auch Ministerpräsident Olaf Lies kommen. Mit der Drohne von AeroData könnte die Bundeswehr zum Beispiel die Nord- und Ostsee permanent überwachen und schützen, so das Unternehmen. Die Bundeswehr nutzt bisher eine in Israel hergestellte Drohne.
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0: Peter Schilling und Major Tom völlig losgelöst hier gehört bei Antenne Schlager. Ja, den Song hätten wir gerne öfter gehört, wenn ich so an die Fußball-WM denke. Die ist gefühlt auch schon wieder ziemlich lange zurück. Dabei ist es ja noch gar nicht so lange, ne? Aber die Zeit rast. Was haben wir nicht 2026 schon alles erlebt? Auf jeden Fall für Deutschland ja nicht so ganz die Erfolgs-WM. Aber mal schauen. Kloppi legt ja jetzt los. Und weiter geht's jetzt bei mir mit unserem heutigen Thema, nämlich die Federweißer-Saison. Die hatte begonnen. Ab jetzt wird in den Weingebieten Deutschlands wieder geerntet. Und das heißt Federweißerzeit. Der ist lecker, süß und passt perfekt zum Spätsommer und macht auch Kopfschmerzen. Das hat uns Simeon Müller schon verraten. Welche Weine verursachen denn vielleicht weniger Kopfschmerzen, lieber Simeon? Gibt es da überhaupt Weine?
1: Um Wein und Kopfschmerzen ranken sich ja viele Mythen. Manche sagen, dass die Sulfite oder die Histamine an den Kopfschmerzen schuld sind. Aber ähnlich wie beim Federweißer ist das vor allem der ganz normale Alkohol und seine Abbauprodukte. Eine kleine Besonderheit gibt's aber doch. In der Traubenschale steckt ein Stoff namens Quercetin, der mit Kopfschmerzen zu tun haben könnte. Richtig bewiesen ist das aber noch nicht, aber er steckt in Rotwein stärker drin als in Weißwein.
0: Da wissen wir da doch schon mal Bescheid. Und was kann ich denn aber allgemein dagegen tun?
1: Ja, die Spielverderber-Antwort wäre natürlich, den Federweißer und den restlichen Wein einfach wegzulassen. Und wer das nicht will, da helfen wirklich die ganz offensichtlichen Basics. Also vorher eine Grundlage schaffen, also genug essen, langsam trinken und immer schön Wasser dazu trinken. Am besten ein Glas Wasser pro Glas Federweißer. Ein Extra-Tipp noch, nicht dazu rauchen, denn Nikotin und Alkohol zusammen verstärken den Kopfschmerz am nächsten Morgen.
0: Ja, das ist ein guter Rat. Dankeschön, Simeon Müller, denn ich kenne wirklich viele Partyraucher und da geht das genau zusammen, ne? Alkohol und dann raucht man auch, obwohl man sonst gar nicht raucht. Kann ich überall immer beobachten. Wie ihr es macht, fühlt's einfach. Ich sage immer, in sich reinfühlen, dann hat man die Antwort. Und bei uns geht's jetzt weiter mit der besten Musik. Gleich DJ Ötzi Tirol und jetzt die wunderbare Marianne Rosenberg.

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8: Ich bin Tine Klimach. 4 Jahre nach den Anschlägen auf die Nord Stream Pipelines ist ein zweiter Verdächtiger gefasst worden. Die Bundesanwaltschaft ließ einen weiteren Ukrainer in Kroatien festnehmen, wie die Karlsruher Behörde mitteilte. Sie wirft ihm unter anderem das gemeinschaftliche Herbeiführen einer Sprengstoffexplosion vor. Bei dem Festgenommenen handelt es sich um den Mann, der vergangenen Herbst bereits in Polen festgenommen worden war. Die polnische Justiz lehnte den deutschen Auslieferungsantrag damals ab. Knapp 2/3 der Deutschen sind für eine Grundsatzänderung, damit der Bund mehr in den Hitzeschutz investieren kann. Das geht aus einer Umfrage im Auftrag der Deutschen Presseagentur hervor. Derzeit liegt die Verantwortung dafür vorrangig bei Ländern und Gemeinden.
9: Umweltminister Schneider von der SPD macht Druck dafür. Die Union sieht den Vorschlag aber offenbar skeptisch. Interessant, auch die Masse ihrer Anhänger ist dafür, das Grundgesetz zu ändern, damit mehr Hitzeschutz möglich würde. Und die meisten Befragten trauen am ehesten den Grünen zu, etwas gegen den Klimawandel und für eine Anpassung an steigende Temperaturen zu unternehmen. Immerhin 32%. Thomas Thonfeld, Nachrichtenredaktion.
8: Regierungsflieger der Bundeswehr haben laut Verteidigungsministerium im ersten Halbjahr rund die Hälfte ihrer Flüge ohne Passagiere absolviert. Über 300 Teilstrecken seien für Dienstreisen der Bundesregierung absolviert worden. Ähnlich viele waren aber Leerflüge. Das hat eine Anfrage des linken Abgeordneten Dietmar Bartsch ergeben.
10: Das Problem ist hausgemacht, denn die allermeisten Dienstreisen der Regierungsmitglieder starten ab Berlin. Aber die Regierungsflieger sind in Köln stationiert. Eigentlich sollte die Flugbereitschaft schon vor 14 Jahren ganz nach Berlin umziehen. Aber es gab Verzögerungen. Unter anderem wurde der Hauptstadtflughafen viel später eröffnet als gedacht. Und bis heute fehlt am BER die nötige Infrastruktur wie etwa Unterstellmöglichkeiten oder Wartungshallen. Der Gesamtumzug ist erst in rund 10 Jahren geplant. Aus Berlin, Ursula Winkler.
8: Kurz vor dem Inkrafttreten neuer Zölle auf eine Reihe von kanadischen Produkten hat US-Präsident Trump seine Pläne auf Eis gelegt. Die Erhebung der Importgebühren solle um 3 Tage ausgesetzt werden, teilte er auf seiner Plattform Truth Social mit. Trump will erst noch einen Deal für ein umstrittenes Ölpipeline-Projekt abschließen.
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11: Das Wetter ist wieder ein bisschen zweigeteilt. In einigen Regionen hat man wirklich schon das Gefühl, der Sommer ist vorbei. Im Norden und in der Mitte ist es heute teils aufgelockert, teils dicht bewölkt mit Schauern und Gewittern. Von Rheinland-Pfalz bis nach Franken sind ab dem Nachmittag kräftige Gewitter dabei. Im Süden, da wird es aber heute richtig schön sonnig und da bleibt es auch weitgehend trocken. Im Osten da auch ziemlich viele Wolken und ab und an Schauer. Die Temperaturen, die sind genauso auch zweigeteilt. An den Küsten gibt es 19 Grad und im Südwesten bis zu 34 Grad.
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11: Eine wunderschöne Mittagspause an diesem Mittwoch. Es ist kurz nach 13 Uhr. Ich freue mich, dass ihr alle mit dabei seid. 2 Stunden haben wir auf jeden Fall noch zusammen. Und gleich gibt's alle Infos zu unserem großen Event. Noch genau 10 Tage, dann ist es soweit. Vorher aber die beste Musik. Mit dabei Anna-Karina Wojcik. Außerdem wird's kultig mit Udo Jürgens, 17 Jahre, blondes Haar. Und jetzt wolkenfrei zum Start in diese Stunde. Hier ist Wach geküsst. Ich wünsche euch einen wunderschönen Mittwoch.

0: Antenne Schlager mit der aktuellen Single von Anna-Karina Wojcik, Unzensiert.
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0: 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Und da gab's ja hier schon so viele Songvorschläge von Jürgen Drews, Ein Bett im Kornfeld, über Atemlos durch die Nacht, die Regenbogenfarben war mit dabei, Wolfgang Petri auf jeden Fall Songs. 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

0: Schön, dass ihr mit dabei seid an diesem Mittwoch. Wolfgang Petri und Jonna, die beste Kultmusik, hier natürlich gehört bei Antenne Schlager. Ja, und überall in Deutschland, außer im Südwesten und im Süden, ist es heute schon ziemlich kühl. Und wenn man da rauskommt, na, da haben einige jetzt schon ein bisschen Angst. Das sind schon erste Herbst-Vibes. Die Sommerhitze, die ist erstmal weg. Und Annabel Giesbert, meine Kollegin, hat sich mal angeschaut, was die milderen Temperaturen gerade im Alltag so bringen. Und vor allem dann auch, wenn die Abkühlung kommt. Ich meine, die fast 40 Grad waren ja für alle Leute auch schon ziemlich anstrengend. Liebe Annabel, was bedeutet denn die Abkühlung für Sport und Bewegung? Also Sportler sind doch da, glaube ich, ganz froh drüber, oder?
1: Also wir haben jetzt endlich wieder mehr Lust, uns zu bewegen. Morgens können wir beispielsweise joggen gehen oder Radfahren, ohne dass direkt der Kreislauf schlapp macht. Auch lange Spaziergänge am Nachmittag machen wieder mehr Spaß, weil die Sonne eben nicht mehr so stark brennt. Das ist natürlich besonders angenehm für Hundebesitzer und gerade auch ältere Menschen leiden ja oft stärker unter großer Hitze. Für sie ist die Abkühlung jetzt eine echte Erleichterung.
0: Das auf jeden Fall, vor allem für die Tierwelt. Ich merke es ja auch bei den Katzen, ne? Die atmen auch durch, also eigentlich alle Tiere. Und was das für unseren Schlaf bedeutet, das klären wir in der kommenden Stunde. Unbedingt bei mir bleiben. Jetzt erstmal die wunderbare Tanja Lasch hier an diesem Mittwoch und nicht schuldig.

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9: Ich bin Thomas Brockt. 4 Jahre nach den Anschlägen auf die Nord Stream Pipelines ist ein weiterer Verdächtiger gefasst worden. Die Bundesanwaltschaft ließ einen Ukrainer in Kroatien von dortigen Beamten festnehmen, wie die Karlsruher Behörde mitteilte.
10: Der festgenommene Ukrainer ist wohl ein Profitaucher. Und die Ermittler glauben, dass auch er zu der Gruppe Männer gehört, die damals Sprengsätze an den Gasleitungen in der Ostsee platziert haben. Durch die spektakuläre Aktion konnte kein Gas aus Russland mehr durch die Pipelines durchgeleitet werden. Der mutmaßliche Drahtzieher der Gruppe, der wurde bereits in Italien festgenommen, als er dort im Urlaub war. Gegen ihn wurde bereits Anklage erhoben. Claudia Wächter, Nachrichtenredaktion.
9: In Deutschland werden immer mehr ausländische Berufsabschlüsse anerkannt. Im vergangenen Jahr bewilligten die Behörden dem Statistischen Bundesamt zufolge 86.600 Anträge, knapp 10% mehr als im Vorjahr. Die meisten Anerkennungen stammten aus der Türkei, gefolgt von der Ukraine. Stark vertreten war auch Syrien. Die meisten anerkannten Berufsabschlüsse drehten sich wie im Vorjahr um medizinische Berufe. Der FC Bayern München rechnet damit, dass Jamal Musiala seine Karriere trotz einer neurologischen Dysfunktion fortsetzen kann. Es gäbe derzeit keine Hinweise, dass Musiala nicht weiter auf dem Niveau spielen könne. Das hat die deutsche Presseagentur aus dem Verein erfahren.
11: Diese Form epileptischer Anfälle ist normalerweise gut zu behandeln. Und man darf nicht vergessen, der FC Bayern hat eine medizinische Abteilung auf Top-Niveau. Die besten Voraussetzungen, dass man Musiala auf dem Platz in Zukunft nichts mehr anmerken wird von seiner Erkrankung. Ob er allerdings schon am Samstag im Supercup-Spiel gegen Dortmund oder zum Bundesliga-Start eine Woche später zum Einsatz kommen kann, ist noch offen. Der Schreck nach den Zusammenbrüchen in den Testspielen gegen Leipzig und gegen Heidenheim sitzt nicht nur bei den Fans schon noch tief. Uli Reitinger, Sportredaktion.
9: Nach fast 8 Monaten kriegsbedingter Pause will die Fluggesellschaft Eurowings wieder in das arabische Emirat Dubai fliegen. Die Verbindungen waren nach dem gemeinsamen Angriff von USA und Israel auf den Iran Ende Februar 2026 gekappt worden. Die Iraner hatten in dem Konflikt auch Ziele in den Emiraten beschossen. Die Direktflüge ab Berlin, Stuttgart und Köln-Bonn sollen mit Beginn des Winterflugplans Ende Oktober wieder aufgenommen werden.
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12: Das Wetter ist heute zweigeteilt. Einmal schon in ein bisschen herbstlich und dann aber nochmal in hochsommerlich im Südwesten. Und genauso ist es heute auch im Norden und in der Mitte teils aufgelockert, teils dicht bewölkt mit Schauern und Gewittern. Auch im Osten viele Wolken unterwegs. Von Rheinland-Pfalz bis nach Franken sind ab dem Nachmittag dann kräftige Gewitter mit dabei. Im Süden, da wird es heute hingegen richtig schön sonnig und nochmal ein weiterer Sommertag. Und genauso sind auch die Temperaturen, 19 Grad an den Küsten und bis zu 24 Grad im Südwesten.
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12: Es ist kurz nach 14 Uhr. Eine Stunde haben wir noch zusammen. Schön, dass ihr mit dabei seid. Ja, und es geht gleich nochmal um die Vorteile der doch ein bisschen kühleren Temperaturen jetzt aktuell, außer im Süden. Der ist ausgenommen, da sind ja heute wieder über 30 Grad. Die beste Musik, die gibt's natürlich auch. Gleich reisen wir in die Zeit der neuen deutschen Welle mit Trio. Und das hier sind Martin und Freddy, die Jungs von Fantasy. Waren übrigens auch schon mal zu Gast im Star Talk. Gerne reinhören, überall, wo es Podcasts gibt. Hier sind Fantasy für euch.

0: Aktuelle Single von Matze Reim, Die Sterne lügen, hier gehört bei Antenne Schlager. Schön, dass ihr mit dabei seid an diesem Mittwoch. Und ja, es hat sich in den weiten Teilen Deutschlands abgekühlt. Der Südwesten, der hat heute noch Sommergefühle bei über 30 Grad, aber sonst ist das ziemlich frisch schon. Ne? Da sind einige schon in Panik und denken, ach komm, ein paar Wochen Sommer können wir doch noch haben. Aber die kühleren Temperaturen haben auch Vorteile. Damit hat sich meine Kollegin Annabel Giesbert beschäftigt. Was macht denn die frische Luft jetzt eigentlich mit unserem Schlaf?
1: Die kühlen Temperaturen sind vor allem nachts angenehm. Die Wohnung lässt sich wieder richtig lüften und das Einschlafen fällt leichter. Viele wachen dann nicht mehr so oft auf und schlafen eher durch. Und am nächsten Morgen fühlen wir uns auch alle nicht mehr ganz so gerädert. Da geht dann auch der Arbeitsalltag leichter von der Hand.
0: Das stimmt auf jeden Fall. Und welche kleinen Dinge fallen im Alltag denn jetzt auf?
1: Naja, in der U-Bahn oder im Bus riecht es jetzt wieder angenehmer. Die Menschen schwitzen nicht mehr so stark, dadurch müffelt es auch nicht so schnell. Und morgens bleibt das T-Shirt eher trocken, wenn wir aus dem Haus gehen. Zu Hause können wir wieder kochen und den Ofen anmachen, ohne dass die Küche gleich zur Sauna wird. Und die Fenster können wieder weit geöffnet werden. Das Lüften bringt also tatsächlich wieder etwas.
0: Dankeschön, liebe Annabel. Ja, bei Bus und Bahn musste ich jetzt ein bisschen grinsen. Das stimmt, da riecht es wieder angenehmer. Das waren schlimme Zeiten, wo es so heiß war, ne? Aber ist ja klar, wir haben alle einfach auch extrem geschwitzt. Aber keine Panik, der Sommer kommt auch noch mal ein bisschen zurück jetzt in den kommenden Tagen. Gute Laune Musik, die gibt's jetzt bei mir. Ramon Roselli und Nelson Müller.

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0: der wunderbare Roland Kaiser, dich zu lieben. Hier die beste Kultmusik bei Antenne Schlager gehört. Und das war's schon wieder mit unserer gemeinsamen Sendung für heute. Wir sind zurück, also vielmehr ich, morgen ab 11. Und die liebe Hanna, die übernimmt jetzt ab 15 Uhr das Mikrofon, bringt euch durch den Nachmittag Richtung Feierabend. Und wenn wir den geschafft haben, dann ist über die Hälfte der Woche schon wieder um. Das ist doch gut, oder? Dann haben wir schon fast wieder einen Blick Richtung Wochenende. Und da soll es ja auch in weiten Teilen noch mal ein bisschen sommerlicher werden. Im Süden gilt es ja heute schon mit dem Sommer über 30 Grad. Liebe Grüße dahin. Ich kämpfe mich weiter hier durch den Regen und freue mich, wenn wir uns morgen wieder hören. Ab 11 mit vielen spannenden Themen. Jetzt die Jungs von Club 3 zum Abschied. Du schaffst das schon. Bis morgen, ihr Lieben, und macht euch einen wunderschönen Mittwoch.
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4: Ich bin Thomas Brockt. Pflegekräfte, Ärzte, Ingenieure, ausländische Fachkräfte werden gebraucht, um den Bedarf in Deutschland zu decken. Jetzt steigt die Zahl der Anerkennungen deutlich. Im vergangenen Jahr bewilligten die Behörden mehr als 86.000 Anträge, so das Statistische Bundesamt.
5: Unterm Strich ist das ein Plus von knapp 10%. Vor allem Menschen aus Syrien, die haben das Go bekommen, nun hier zu arbeiten. Da gab es den größten Zuwachs. Doch die allermeisten Anerkennungen für Berufsabschlüsse, die bekamen wie auch schon im Vorjahr Leute aus der Türkei. Und davon profitiert vor allem der medizinische Bereich. Viele arbeiten nun als Pflegekraft oder Arzt. Aber es gibt auch viele neue Ingenieure. Claudia Wächter, Nachrichtenredaktion.
4: 4 Jahre nach den Anschlägen auf die Nord Stream Pipelines in der Ostsee ist ein zweiter Verdächtiger gefasst worden. Die Bundesanwaltschaft ließ einen Ukrainer in Kroatien festnehmen. Sie wirft ihm unter anderem das gemeinschaftliche Herbeiführen einer Sprengstoffexplosion vor. Bei dem Festgenommenen handelt es sich um den Mann, der im Herbst 2025 bereits in Polen festgenommen worden war. Die polnische Justiz lehnte den deutschen Auslieferungsantrag damals ab. Der Ukrainer kam frei. Knapp 2 Drittel der Deutschen sind für eine Grundgesetzänderung, damit der Bund mehr in den Hitzeschutz investieren kann. Das geht aus einer Umfrage im Auftrag der Deutschen Presseagentur hervor. Justizministerin Hubig will jetzt Mietern den Hitzeschutz erleichtern. Das hat sie in der Rheinischen Post vorgeschlagen.
6: Eine Sonnenblende oder gar eine Klimaanlage in die Mietwohnung einzubauen, das ist bislang gar nicht so einfach, weiß Justizministerin Hubig. Und deshalb schlägt sie vor, das Mietrecht an der Stelle zu ändern. Klare und praktikable Regelungen für Mieter und Vermieter, das ist ihr Ziel. Auch eine Grundgesetzänderung für mehr Hitzeschutz hält sie für eine gute Idee. Ihr Argument? Dann könnte der Bund Länder und Gemeinden da besser unterstützen. Thomas Thonfeld, Nachrichtenredaktion.
4: Der große Brand im Hohen Venn in Belgien ist nach Behördenangaben von Feuerwehrleuten eingekesselt worden. Es sei eine positive Entwicklung vor Ort, teilte der Gouverneur der belgischen Provinz Lüttich mit. Einsatzkräfte kämpfen seit Freitag gegen das Feuer im Naturschutzgebiet nahe der deutschen Grenze. Es hat bislang rund 3000 Hektar zerstört.
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7: Heute Nachmittag bleibt das Wetter ziemlich unruhig. In der Mitte Deutschlands ziehen Schauer auf. Später können im Süden kräftige Gewitter mit Starkregen dazukommen. Im Norden gibt es ebenfalls einzelne Schauer, sonst bleibt es meist trocken. Die Temperaturen 20 bis 28 Grad, im Südwesten bis 32 Grad. In der Nacht zieht der Regen dann weiter nach Süden. Dazu sind einzelne kräftige Gewitter möglich. Die Tiefstwerte liegen bei 10 bis 17 Grad. Und morgen bleibt es im Süden dann nass und gewittrig. An den Alpen teils länger regnerisch. Im Nordwesten gibt es Schauer bei 20 bis 28 Grad.
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7: Und auf geht's in diesen Mittwochnachmittag. Jetzt mit Musik von Joey Heintle, Michelle und Norman Lang. Schön, dass ihr mit dabei seid.

0: Schönen Mittwoch mit Antenne Schlager. Und wie immer an dieser Stelle hat Tom Meyer das Neueste aus der Welt der Promis jetzt für uns.
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2: Prinzessin Diana bleibt unvergessen. Und jetzt will ihr Bruder selbst das Wort ergreifen. Charles Spencer bringt eine Biografie über seine Schwester heraus. Das Buch heißt Swan Song. Diana, meine Schwester, und erscheint am 22. September in gleich 12 Sprachen. Spencer sagt, rund um Diana gäbe es bis heute zu viele Unwahrheiten. Deshalb wollte er jetzt seine eigenen Erinnerungen festhalten. Bei Iris Katzenberger liegt Liebe in der Luft. Die TV-Bekanntheit hat ihren neuen Freund gezeigt und der ist 22 Jahre jünger. Iris rechnet zwar mit ordentlich Gegenwind wegen des Altersunterschieds, macht aber klar, Liebe kennt für sie kein Geburtsdatum. Kennengelernt haben sich die beiden übrigens ganz romantisch auf einem Weinfest. Für Schock bei den Fans hat Vincent Groß gesorgt, allerdings unfreiwillig. Im Netz kursierte plötzlich eine dreiste Falschmeldung, der Schlagersänger sei an Krebs gestorben. Vincent nahm es mit schwarzem Humor und meldete sich selbst zu Wort. Er sei letzte Woche schon wieder gestorben. Tatsächlich ist der Sänger natürlich wohlauf und kerngesund und warnt seine Fans jetzt eindringlich vor solchen Fake-News-Videos.
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0: kommt gut durch den Mittwoch. Antenne Schlager ist hier und ich hoffe sehr, dass ihr in 10 Tagen mit dabei seid, wenn es heißt
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8: Ich bin Thomas Brockt. 4 Jahre nach den Anschlägen auf die Nord Stream Pipelines ist ein weiterer Verdächtiger gefasst worden. Die Bundesanwaltschaft ließ einen Ukrainer in Kroatien von dortigen Beamten festnehmen, wie die Karlsruher Behörde mitteilte.
9: Der festgenommene Ukrainer ist wohl ein Profitaucher. Und die Ermittler glauben, dass auch er zu der Gruppe Männer gehört, die damals Sprengsätze an den Gasleitungen in der Ostsee platziert haben. Durch die spektakuläre Aktion konnte kein Gas aus Russland mehr durch die Pipelines durchgeleitet werden. Der mutmaßliche Drahtzieher der Gruppe, der wurde bereits in Italien festgenommen, als er dort im Urlaub war. Gegen ihn wurde bereits Anklage erhoben. Claudia Wächter, Nachrichtenredaktion.
8: In Deutschland werden immer mehr ausländische Berufsabschlüsse anerkannt. Im vergangenen Jahr bewilligten die Behörden dem Statistischen Bundesamt zufolge 86.600 Anträge, knapp 10% mehr als im Vorjahr. Die meisten Anerkennungen stammten aus der Türkei, gefolgt von der Ukraine. Stark vertreten war auch Syrien. Die meisten anerkannten Berufsabschlüsse drehten sich wie im Vorjahr um medizinische Berufe. Der FC Bayern München rechnet damit, dass Jamal Musiala seine Karriere trotz einer neurologischen Dysfunktion fortsetzen kann. Es gäbe derzeit keine Hinweise, dass Musiala nicht weiter auf dem Niveau spielen könne. Das hat die deutsche Presseagentur aus dem Verein erfahren.
10: Diese Form epileptischer Anfälle ist normalerweise gut zu behandeln. Und man darf nicht vergessen, der FC Bayern hat eine medizinische Abteilung auf Top-Niveau. Die besten Voraussetzungen, dass man Musiala auf dem Platz in Zukunft nichts mehr anmerken wird von seiner Erkrankung. Ob er allerdings schon am Samstag im Supercup-Spiel gegen Dortmund oder zum Bundesligastart eine Woche später zum Einsatz kommen kann, ist noch offen. Der Schreck nach den Zusammenbrüchen in den Testspielen gegen Leipzig und gegen Heidenheim sitzt nicht nur bei den Fans schon noch tief. Uli Reitinger, Sportredaktion.
8: Der große Brand im Hohen Venn in Belgien ist nach Behördenangaben von Feuerwehrleuten eingekesselt worden. Es sei eine positive Entwicklung vor Ort, teilte der Gouverneur der belgischen Provinz Lüttich mit. Einsatzkräfte kämpfen seit Freitag gegen das Feuer im Naturschutzgebiet nahe der deutschen Grenze. Es hat bislang rund 3000 Hektar zerstört.
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2: Der Mittwoch bleibt heute noch ziemlich wechselhaft. Vor allem in der Mitte Deutschlands ziehen Schauer durch. Später sind im Süden auch kräftige Gewitter mit Starkregen möglich. Im Norden gibt's ebenfalls Schauer, sonst bleibt's meist trocken. Dazu 20 bis 28 Grad, im Südwesten bis 32. In der Nacht wandert der Regen langsam Richtung Süden bei noch 10 bis 17 Grad. Und morgen bekommen wir im Süden weiter Regen und Gewitter. An den Alpen bleibt es teils länger nass. Im Nordwesten, da kommen einzelne Schauer runter. Bei Höchstwerten von 20 bis 28 Grad.
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2: Sie lernt gerade ganz fleißig den Text für ihre Rolle in der neuen Sat.1-Serie, die Landarztpraxis Team Sonnenhof. Im Spätsommer können wir Beatrice Eglieder als Celine Huber sehen. Dürfte also gar nicht mehr so lange hin sein. Und bis es soweit ist, spiele ich natürlich ihre Musik für euch. Hier ist Beatrice Egli jetzt mit Mein Herz.

Die erfolgreichste Schlagerband Österreichs meldet sich zurück. Das waren die Nuckis mit ihrer neuen Single 1 hier bei Antenne Schlager. Der Song erzählt von den Höhen und Tiefen des Lebens und von der Gewissheit, dass am Ende die Liebe das Wertvollste bleibt. Am 18. September kommt dann das neue Album der Nuckis raus. Auch das wird 1 heißen und erscheint über ein neues Label, nämlich Bellasoni Records. Bellasoni ist eine Marke von Viertbauer, dem langjährigen Management der Band. Und damit folgen die Nuckis einem Trend in der Schlagerbranche. Immer mehr etablierte Schlagerstars setzen nämlich auf unternehmerische Unabhängigkeit und veröffentlichen ihre Musik über eigene Labels, wie zum Beispiel auch Andrea Berg und Vanessa Mai. Die Nuckis, die sind also wieder da und auch die Schlagerpiloten haben neue Musik am Start. Hört ihr gleich hier nach DJ Herzbeat bei Antenne Schlager.

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7: Ich bin Alena Tribold. Guten Tag. Der Deutsche Gewerkschaftsbund sieht eine Ausbildungskrise hier in Niedersachsen und fordert mehr Verantwortung von den Unternehmen. Danny Schnur vom DGB sagte uns.
8: Wenn man sich anschaut, dass nur noch jeder fünfte Betrieb ausbildet, dann ist klar, dass der Fachkräftemangel hausgemacht ist, den wir haben.
7: Der Gewerkschaftsbund fordert deshalb einen Ausbildungsfonds, in den alle Betriebe einzahlen sollen und diejenigen unterstützt werden, die dann auch ausbilden. Außerdem bräuchten junge Menschen eine echte Ausbildungsgarantie, so der DGB. Der setzt sich außerdem für ein Azubi-Werk nach dem Vorbild des Studentenwerks ein. Das soll dann bei der Wohnungssuche helfen. Die deutschen Seehäfen fordern schon lange eine stärkere finanzielle Beteiligung des Bundes und die wäre wohl auch möglich. Zu diesem Ergebnis kommt zumindest ein neues Gutachten im Auftrag der IHK Nord.
9: Bisher hieß es, eine stärkere Beteiligung sei verfassungsrechtlich kaum möglich. Das Gutachten kommt nun zu einem anderen Ergebnis. Schon eine einfache Änderung des sogenannten Seehafenfinanzierungsgesetzes könnte die Grundlage für eine stärkere Beteiligung schaffen. Aktuell zahlt der Bund etwa 38 Millionen Euro jährlich. Viel zu wenig, sagt der Seehafenverband ZDS. Gefordert werden 500 Millionen. Kai von Heven, Oldenburg.
7: Ein Braunschweiger Unternehmen stellt heute eine neue Aufklärungsdrohne vor zum Schutz vor hybriden Bedrohungen. Zur Präsentation in Brandenburg wird auch Ministerpräsident Olaf Lies kommen. Mit der Drohne von AeroData könnte die Bundeswehr zum Beispiel die Nord- und Ostsee permanent überwachen und schützen, so das Unternehmen. Die Bundeswehr nutzt bisher eine in Israel hergestellte Drohne.
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Oliver Frank war das mit Italienische Sehnsucht hier bei Antenne Schlager. Und gleich ist Annemarie Eilfeld dabei mit Hör nicht auf zu tanzen. Und wenn ihr diese Geschichte hört, dann geht euch ganz sicher auch das Herz auf. Schaf Philly ist ganz allein auf einem Hamburger Deich gefunden worden, ohne Hinweis, wo das Tier herkommen könnte. Wo also hin mit Philly? Zuerst ist er in einem Tierheim untergekommen, hat da aber die ganze Zeit nach seinen Artgenossen geschrien. Und deshalb hat Philly ein neues Zuhause gesucht und auch eins gefunden. Auf dem Kringelshof in Scharnebeck. Und noch viel schöner, er hat mit Nepomuk schon einen neuen Schafskumpel gefunden. Also das finde ich sowas von süß. Und ich bin mir sicher, das ist der Beginn einer wunderbaren Freundschaft. Ja.

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10: Ich bin Thomas Brockt. Der FC Bayern München rechnet damit, dass Jamal Musiala seine Karriere trotz einer neurologischen Dysfunktion fortsetzen kann. Demnach gibt es derzeit keine Hinweise, dass der Fußballnationalspieler nicht weiter auf dem Niveau spielen kann. Der 23-Jährige war in nur 4 Tagen 2-mal bei Spielen zusammengebrochen.
11: Beim FC Bayern waren Musialas gesundheitliche Probleme schon vor den beiden Testspielen bekannt. Diagnostiziert wurden sogenannte Absenzen, eine Form epileptischer Anfälle, bei denen Betroffene für wenige Sekunden wie weggetreten wirken. Seine Einsätze seien medizinisch abgesprochen und aus ärztlicher Sicht unbedenklich gewesen, heißt es. Musiala selbst schreibt, er sei in bester medizinischer Behandlung und sehr optimistisch. Ein zusätzliches gesundheitliches Risiko bestehe nicht. Philipp Detlefs, Sportredaktion.
10: 4 Jahre nach den Anschlägen auf die Nord Stream Pipelines ist ein zweiter Verdächtiger gefasst worden. Die Bundesanwaltschaft ließ einen Ukrainer in Kroatien festnehmen. Sie wirft ihm unter anderem das gemeinschaftliche Herbeiführen einer Sprengstoffexplosion vor. Bei dem Festgenommenen handelt es sich um den Mann, der im Herbst 2025 bereits in Polen festgenommen worden war. Die polnische Justiz lehnte den deutschen Auslieferungsantrag damals ab. Der Ukrainer kam frei. Pflegekräfte, Ärzte, Ingenieure, ausländische Fachkräfte werden gebraucht, um den Bedarf in Deutschland zu decken. Jetzt steigt die Zahl der Anerkennungen deutlich. Im vergangenen Jahr bewilligten die Behörden mehr als 86.000 Anträge.
12: Unterm Strich ist das ein Plus von knapp 10%. Vor allem Menschen aus Syrien, die haben das Go bekommen, nun hier zu arbeiten. Da gab es den größten Zuwachs. Doch die allermeisten Anerkennungen für Berufsabschlüsse, die bekamen wie auch schon im Vorjahr Leute aus der Türkei. Und davon profitiert vor allem der medizinische Bereich. Viele arbeiten nun als Pflegekraft oder Arzt. Aber es gibt auch viele neue Ingenieure. Claudia Wächter, Nachrichtenredaktion.
10: Nach fast 8 Monaten Pause will die Fluggesellschaft Eurowings wieder in das arabische Emirat Dubai fliegen. Die Verbindungen waren nach dem gemeinsamen Angriff von USA und Israel auf den Iran Ende Februar 2026 gekappt worden. Die Iraner hatten in dem Konflikt auch Ziele in den Emiraten beschossen. Die Direktflüge ab Berlin, Stuttgart und Köln-Bonn sollen mit Beginn des Winterflugplans Ende Oktober wieder aufgenommen werden.
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13: Heute Nachmittag bleibt das Wetter ziemlich unruhig. In der Mitte Deutschlands ziehen Schauer auf. Später können im Süden kräftige Gewitter mit Starkregen dazukommen. Im Norden gibt's ebenfalls einzelne Schauer, sonst bleibt es meist trocken. Die Temperaturen 20 bis 28 Grad, im Südwesten bis 32 Grad. In der Nacht zieht der Regen dann weiter nach Süden. Dazu sind einzelne kräftige Gewitter möglich. Die Tiefstwerte liegen bei 10 bis 17 Grad. Und morgen bleibt's im Süden dann nass und gewittrig. An den Alpen teils länger regnerisch. Im Nordwesten gibt's Schauer bei 20 bis 28 Grad.
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13: Heute Abend können wir an einem spannenden Experiment im Fernsehen teilnehmen. Was uns da erwartet, hört ihr in knapp 10 Minuten in Toms TV-Tipp.
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0: mit Sonja Liebing geht's durch den Mittwochnachmittag hier bei Antenne Schlager. Schön, dass ihr dabei seid.
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0: Heute Abend können wir bei einem spannenden TV-Experiment mitmachen, Tom.
2: 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Der Mentalist fordert prominente Gäste zu verblüffenden Duellen heraus, errät verborgene Gegenstände und scheint sogar Entscheidungen aus dem Publikum vorhersehen zu können. 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Ist das jetzt pure Beobachtungsgabe, raffinierte Manipulation oder doch fast schon übersinnlich. Genau dieses Mitdenken und Staunen macht den Abend so unterhaltsam. Ich durchschaue jeden. Timon Krauses Mentalistenshow heute Abend 19:45 auf Pro7.
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0: 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Andrea aus Uetze möchte auch dabei sein, ne?
2: Ja, am 28. glaube ich. Ne?
0: Am 29. ist das.
2: Genau, ja.
0: Genau. Da möchtest du also gerne mitsingen.
2: Genau, wir erwischen mich heute im Auto, deswegen bin ich ein bisschen unkonzentriert.
0: Das
2: genau.
0: Macht überhaupt gar nichts, Andrea. Im Auto singst du doch bestimmt auch ganz gerne mit, wenn Musik läuft, oder?
2: Ja, natürlich, immer.
0: Dann sollst du das am 29. August auch machen, denn du bist dabei.
2: Jetzt im Ernst?
0: Ja.
2: Das ist ja klasse. Oh, super.
0: Wen möchtest du denn gerne mitnehmen, Andrea?
2: Erstmal meine Kinder, Christian Kranich und Caroline Kranich. Und dann nehme ich noch jemanden mit dem ich gut tanzen kann, weil nur singen reicht nicht aus.
0: Absolut, genau. Das wird uns alle mitreißen, glaube ich auch. Also singen ist nicht das Einzige, es wird auch getanzt und einfach gefeiert.
2: Das ist ja süß, ja. Na, das ist eine Überraschung. Ja, vielen Dank. Ja, cool. Dann sehen wir uns in Osnabrück.
0: Alles klar, Andrea. Dann mach's gut und erstmal noch eine gute Fahrt.
2: Ja, vielen Dank. Bis dann.
0: Tschüss. 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Ich freue mich drauf.
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6: Ich bin Thomas Brockt. 4 Jahre nach den Anschlägen auf die Nord Stream Pipelines in der Ostsee ist ein zweiter Verdächtiger gefasst worden. Das teilte die Bundesanwaltschaft in Karlsruhe mit. Es handelt sich um einen ukrainischen Taucher, der schon einmal in Polen festgenommen worden war. Diesmal wurde er in Kroatien gefasst.
7: Die polnische Justiz hatte den deutschen Auslieferungsantrag im vergangenen Herbst abgelehnt und den Ukrainer freigelassen. Jetzt ging er den Ermittlern in der kroatischen Küstenstadt Pula erneut ins Netz. Die Bundesanwaltschaft will ihn nach Deutschland überstellen lassen. Der ausgebildete Taucher soll Teil der Gruppe gewesen sein, die im September 2022 Sprengsätze an den Gaspipelines platzierte. Einer seiner mutmaßlichen Komplizen wurde kürzlich am Oberlandesgericht Hamburg angeklagt. Ob und wann es dort zum Prozess kommt, ist aber noch unklar. Aus Karlsruhe, Jacqueline Melcher.
6: Die seit Sonntag geltende Evakuierung eines Ortsteils von Monschau ist aufgehoben. Die rund 30 betroffenen Menschen können zurück in ihre Häuser, wie eine Stadtsprecherin sagte. Grund ist die sich entspannende Lage des Waldbrandes im Naturschutzgebiet Hohes Venn im nahen Belgien. Die Behörden dort hatten vermeldet, dass das Feuer eingekreist sei. Der FC Bayern München rechnet damit, dass Jamal Musiala seine Karriere trotz einer neurologischen Dysfunktion fortsetzen kann. Demnach gibt es derzeit keine Hinweise, dass der Fußballnationalspieler nicht weiter auf dem Niveau spielen kann. Der 23-Jährige war in nur 4 Tagen 2-mal bei Spielen zusammengebrochen.
8: Beim FC Bayern waren Musialas gesundheitliche Probleme schon vor den beiden Testspielen bekannt. Diagnostiziert wurden sogenannte Absenzen, eine Form epileptischer Anfälle, bei denen Betroffene für wenige Sekunden wie weggetreten wirken. Seine Einsätze seien medizinisch abgesprochen und aus ärztlicher Sicht unbedenklich gewesen, heißt es. Musiala selbst schreibt, er sei in bester medizinischer Behandlung und sehr optimistisch. Ein zusätzliches gesundheitliches Risiko bestehe nicht. Wann der 23-Jährige wieder spielen kann, ist allerdings offen. Philipp Detlefs, Sportredaktion.
6: Und noch zum Radsport. Der Tour de France Dritte Isaac Del Toro hat den Prolog der Deutschlandtour gewonnen. Der Mexikaner fuhr auf dem 2,6 Kilometer langen Kurs im hessischen Bad Orb die schnellste Zeit und holte sich damit das erste Führungstrikot. Bester Deutscher war Tobias Müller auf Rang 10.
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9: Der Mittwoch geht ziemlich wechselhaft zu Ende. Vor allem in der Mitte und im Süden Deutschlands sind noch Schauer und Gewitter unterwegs, örtlich mit kräftigem Regen. Im Norden kann es ebenfalls noch mal nass werden. In der Nacht zieht der Regen dann langsam weiter in Richtung Süden. Dazu gibt es noch 10 bis 17 Grad. Morgen bleibt es vor allem im Süden nass und gewitterig, an den Alpen auch teils länger regnerisch. Im Nordwesten gibt es Schauer bei Höchstwerten von 20 bis 28 Grad.
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9: Im Sommer einen neuen Wintermantel kaufen und im Winter dann den neuen Bikini oder eine Gartenliege. Das macht ja eigentlich kaum einer, soll aber Geld sparen. Ob sich antizyklisches Einkaufen wirklich lohnt, klären wir gleich mit unserem Verbraucherexperten Ron Perdus in knapp 10 Minuten. Euch einen schönen Feierabend.

0: Gut gelaunt geht's durch den Mittwochabend. Ihr hört Antenne Schlager. Schön, dass ihr mit dabei seid. Und also die meisten von uns, die kaufen ja nach Bedarf. Winterjacke im Winter, Gartenmöbel im Sommer, Weihnachtsdeko kurz vor Heiligabend. Aber genau das kann ja sehr teuer werden. Besser geht's angeblich mit antizyklischem Kaufen. Also immer dann zuschlagen, wenn man es gerade eigentlich nicht braucht. Ob sich das wirklich lohnt, das klären wir jetzt. Verbraucherexperte Ron Perdus. Im Sommer schon an Weihnachten denken, das klingt ein bisschen komisch, kann aber angeblich Geld sparen. Ist das denn auch wirklich so?
1: Also gerade bei klassischer Saisonware kann das richtig was bringen. Skijacken sind im August so 20% günstiger als im November. Auch Schlitten oder Wintersachen sind im Sommer deutlich billiger, einfach weil die Nachfrage fehlt und Händler ihre Lager räumen wollen. Das passiert auch online. Ich habe gerade mal bei Amazon geschaut, natürlich der größte Online-Händler in Deutschland. Da gibt es jetzt schon so viel Zeugs aus der Wintersaison, was reduziert ist. Winterreifen auch ein großes Thema. Die sind meist außerhalb der Saison günstiger zu bekommen. Und wer früh dran ist, der spart nicht nur Geld, sondern auch den Stress im Herbst, wenn plötzlich alle irgendwie Sommer- zu Winterreifen wechseln wollen. Aber das ist wichtig, das funktioniert nicht bei allen Sachen. Ja, es gibt so ein paar Produkte, die innerhalb der Saison sogar günstiger sind, weil die Konkurrenz groß ist. Also Gartenmöbel zum Beispiel können im Hochsommer auch im Preis fallen, weil eben viele Anbieter um Kunden kämpfen. Die muss man nicht zwingend im Winter kaufen.
0: Wie erkenne ich denn ein richtig gutes Angebot?
1: Ja, nur durch Preisbeobachtung. Gerade bei größeren Anschaffungen lohnt es sich immer, über Wochen oder Monate zu gucken, wie sich der Preis entwickelt. Da empfehle ich immer diese Preissuchmaschinen, idealo.de oder billiger.de. Die haben die Preisentwicklung der letzten Wochen und Monate im Speicher. Man kann genau gucken, wie hat sich was entwickelt, wann gibt es Momente, in denen es günstiger wird. Und auch immer aufpassen bei diesen vermeintlichen Rabatten. Ja, Händler dürfen zwar mit Preisnachlässen werben, aber die müssen sich nur auf den günstigsten Preis der letzten 30 Tage beziehen. Und es kann durchaus passieren, dass Händler den Preis kurz vorher erhöhen, damit dann der Rabatt ein bisschen größer wirkt. Deshalb ist hier wirklich mein Tipp, immer die Preisvergleichssuchmaschinen nutzen, nicht nur auf die Prozentzahlen gucken und vor allen Dingen sich nicht unter Druck setzen lassen.
0: Danke dir, Verbraucherexperte Ron Perdus. Und ich glaube, dann wünsche ich mir zu Weihnachten einfach mal irgendwie so eine schöne Liege für den Strand, oder?

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Ach, herrlich. Die Münchner Freiheit hier bei Antenne Schlager. Euch einen schönen Mittwoch. Und diese Geschichte hat wirklich Netflix-Doku-Potenzial. Stellt es euch einfach mal vor. 15 Tage lang komplett allein in einer stockdunklen Unterwasserhöhle festzusitzen. Genau das hat ein Fischer in Mexiko erlebt. Der 31-Jährige hatte beim Harpunenfischen einen Fisch verfolgt, die Orientierung verloren und hat den Ausgang dann einfach nicht mehr gefunden. Eigentlich suchten Rettungstaucher dann schon nach seiner Leiche, aber dann hörten sie plötzlich eine Stimme aus der Dunkelheit. Der Mann hatte in einer luftgefüllten Höhlenkammer überlebt, nur mit Wasser aus einem unterirdischen Fluss. Nach 15 Tagen wurde er völlig entkräftet, aber lebend gerettet. Also was ist das denn für eine unglaubliche Überlebensgeschichte?

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5: Ich bin Thomas Brockt. Der FC Bayern München rechnet damit, dass Jamal Musiala seine Karriere trotz einer neurologischen Dysfunktion fortsetzen kann. Demnach gibt es derzeit keine Hinweise, dass der Fußballnationalspieler nicht weiter auf dem Niveau spielen kann. Der 23-Jährige war in nur 4 Tagen 2-mal bei Spielen zusammengebrochen.
6: Beim FC Bayern waren Musialas gesundheitliche Probleme schon vor den beiden Testspielen bekannt. Diagnostiziert wurden sogenannte Absenzen, eine Form epileptischer Anfälle, bei denen Betroffene für wenige Sekunden wie weggetreten wirken. Seine Einsätze seien medizinisch abgesprochen und aus ärztlicher Sicht unbedenklich gewesen, heißt es. Musiala selbst schreibt, er sei in bester medizinischer Behandlung und sehr optimistisch. Ein zusätzliches gesundheitliches Risiko bestehe nicht. Philipp Detlefs, Sportredaktion.
5: 4 Jahre nach den Anschlägen auf die Nord Stream Pipelines ist ein zweiter Verdächtiger gefasst worden. Die Bundesanwaltschaft ließ einen Ukrainer in Kroatien festnehmen. Sie wirft ihm unter anderem das gemeinschaftliche Herbeiführen einer Sprengstoffexplosion vor. Bei dem Festgenommenen handelt es sich um den Mann, der im Herbst 2025 bereits in Polen festgenommen worden war. Die polnische Justiz lehnte den deutschen Auslieferungsantrag damals ab. Der Ukrainer kam frei. Pflegekräfte, Ärzte, Ingenieure, ausländische Fachkräfte werden gebraucht, um den Bedarf in Deutschland zu decken. Jetzt steigt die Zahl der Anerkennungen deutlich. Im vergangenen Jahr bewilligten die Behörden mehr als 86.000 Anträge.
7: Unterm Strich ist das ein Plus von knapp 10%. Vor allem Menschen aus Syrien, die haben das Go bekommen, nun hier zu arbeiten. Da gab es den größten Zuwachs. Doch die allermeisten Anerkennungen für Berufsabschlüsse, die bekamen, wie auch schon im Vorjahr, Leute aus der Türkei. Und davon profitiert vor allem der medizinische Bereich. Viele arbeiten nun als Pflegekraft oder Arzt. Aber es gibt auch viele neue Ingenieure. Claudia Wächter, Nachrichtenredaktion.
5: Nach fast 8 Monaten Pause will die Fluggesellschaft Eurowings wieder in das arabische Emirat Dubai fliegen. Die Verbindungen waren nach dem gemeinsamen Angriff von USA und Israel auf den Iran Ende Februar 2026 gekappt worden. Die Iraner hatten in dem Konflikt auch Ziele in den Emiraten beschossen. Die Direktflüge ab Berlin, Stuttgart und Köln-Bonn sollen mit Beginn des Winterflugplans Ende Oktober wieder aufgenommen werden.
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8: Feierabend am Mittwoch und das Wetter bleibt noch etwas unruhig. In der Mitte und im Süden Deutschlands ziehen Schauer und Gewitter durch. Dabei kann es örtlich ordentlich regnen. Im Norden sind ebenfalls einzelne Schauer drin. Heute Nacht verlagert sich der Regen dann langsam in den Süden. Die Tiefstwerte liegen zwischen 10 und 17 Grad. Morgen bleibt vor allem im Süden der Regenschirm gefragt. Dazu sind auch Gewitter möglich. An den Alpen länger Regen, im Nordwesten einzelne Schauer bei 20 bis 28 Grad.
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8: 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Macht euch jetzt einen entspannten Feierabend. Ich spiele euch die passende Musik von Helene Fischer, von Wind und jetzt auch von Feuerherz.

Es ist einfach ein Knaller. Helene Fischer mit Heute Nacht habt ihr gerade hier gehört bei Antenne Schlager. Euch einen schönen Mittwochabend. Und auch wenn die Apfelernte in diesem Jahr etwas kleiner ausfallen dürfte, gibt es durchaus einen positiven Blick auf die Obstsaison in Deutschland. Äpfel bleiben nämlich weiterhin das wichtigste heimische Baumobst und werden auf einer riesigen Anbaufläche geerntet. Besonders in Niedersachsen und Baden-Württemberg sorgen die Obstbauern dafür, dass auch in diesem Jahr reichlich frisches Obst auf unseren Tellern landet. Und noch schöner, bei Pflaumen und Zwetschgen sieht es sogar richtig gut aus. Die Betriebe rechnen hier mit einer Ernte, die deutlich über dem Durchschnitt der vergangenen Jahre liegt. Heißt, beste Aussichten für fruchtige Kuchen. Oh, lecker. Ganz leckere Marmeladen. Noch besser. Und viele regionale Spezialitäten in den kommenden Wochen. Da zeigt sich einmal mehr, wie vielseitig der deutsche Obstanbau aufgestellt ist. Und während die Apfelbauern mit den Folgen von Hitze und Trockenheit leider kämpfen, können sich Fans von Pflaumen und Zwetschgen auf eine besonders gute Saison freuen. Oh, lecker ist das.

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5: Ich bin Thomas Brockt. 4 Jahre nach den Anschlägen auf die Nord Stream Pipelines in der Ostsee ist ein zweiter Verdächtiger gefasst worden. Das teilte die Bundesanwaltschaft in Karlsruhe mit. Es handelt sich um einen ukrainischen Taucher, der schon einmal in Polen festgenommen worden war. Diesmal wurde er in Kroatien gefasst.
6: Die polnische Justiz hatte den deutschen Auslieferungsantrag im vergangenen Herbst abgelehnt und den Ukrainer freigelassen. Jetzt ging er den Ermittlern in der kroatischen Küstenstadt Pula erneut ins Netz. Die Bundesanwaltschaft will ihn nach Deutschland überstellen lassen. Der ausgebildete Taucher soll Teil der Gruppe gewesen sein, die im September 2022 Sprengsätze an den Gaspipelines platzierte. Einer seiner mutmaßlichen Komplizen wurde kürzlich am Oberlandesgericht Hamburg angeklagt. Ob und wann es dort zum Prozess kommt, ist aber noch unklar. Aus Karlsruhe, Jacqueline Melcher.
5: Die seit Sonntag geltende Evakuierung eines Ortsteils von Monschau ist aufgehoben. Die rund 30 betroffenen Menschen können zurück in ihre Häuser, wie eine Stadtsprecherin sagte. Grund ist die sich entspannende Lage des Waldbrandes im Naturschutzgebiet Hohes Venn im nahen Belgien. Die Behörden dort hatten vermeldet, dass das Feuer eingekreist sei. Der FC Bayern München rechnet damit, dass Jamal Musiala seine Karriere trotz einer neurologischen Dysfunktion fortsetzen kann. Demnach gibt es derzeit keine Hinweise, dass der Fußballnationalspieler nicht weiter auf dem Niveau spielen kann. Der 23-Jährige war in nur 4 Tagen 2-mal bei Spielen zusammengebrochen.
7: Beim FC Bayern waren Musialas gesundheitliche Probleme schon vor den beiden Testspielen bekannt. Diagnostiziert wurden sogenannte Absenzen, eine Form epileptischer Anfälle, bei denen Betroffene für wenige Sekunden wie weggetreten wirken. Seine Einsätze seien medizinisch abgesprochen und aus ärztlicher Sicht unbedenklich gewesen, heißt es. Musiala selbst schreibt, er sei in bester medizinischer Behandlung und sehr optimistisch. Ein zusätzliches gesundheitliches Risiko bestehe nicht. Wann der 23-Jährige wieder spielen kann, ist allerdings offen. Philipp Detlefs, Sportredaktion.
5: Und noch zum Radsport. Der Tour de France Dritte Isaac Del Toro hat den Prolog der Deutschlandtour gewonnen. Der Mexikaner fuhr auf dem 2,6 Kilometer langen Kurs im hessischen Bad Orb die schnellste Zeit und holte sich damit das erste Führungstrikot. Bester Deutscher war Tobias Müller auf Rang 10. Zum Wetter, die aktuelle Vorhersage des Deutschen Wetterdienstes. In der Nacht im Norden und in der Mitte noch einige Schauer, im Süden einzelne Gewitter. Meist aber trocken, dazu Tiefstwerte zwischen 17 und 10 Grad. Morgen tagsüber im Süden noch teils starke Regenfälle, im Nordwesten Schauer, an der Nordsee auch einzelne Gewitter. Sonst wechselnd bewölkt und nur selten Schauer, das Ganze bei Werten von 20 bis 28 Grad.
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3: Ich bin Thomas Brockt. Der große Brand im Hohenfenn in Belgien ist nach Behördenangaben von Feuerwehrleuten eingekesselt worden. Es gibt aber noch keine komplette Entwarnung. Einsatzkräfte kämpfen seit 5 Tagen gegen das Feuer im Naturschutzgebiet nahe der deutschen Grenze.
4: Großes Aufatmen auch auf der deutschen Seite der Grenze. Das Feuer nähert sich nicht mehr. Die Löscharbeiten und der Regen haben die Ausbreitung gestoppt. Die Stadt Monschau hob die Evakuierung mehrerer Straßenzüge auf. Rund 30 Menschen dürfen endlich zurück in ihre Häuser. Die meisten waren seit Sonntag bei Freunden oder Verwandten untergekommen, manche auch in einer Notunterkunft. In der Städteregion Aachen kann man das Feuer noch deutlich riechen und die Behörden empfehlen, vorsorglich Fenster und Türen geschlossen zu halten. Aber sie entwarnen auch. Die gemessenen Schadstoffkonzentrationen in der Luft liegen demnach unter den Grenzwerten. Ursula Winkler, Nachrichtenredaktion.
3: In Deutschland werden immer mehr ausländische Berufsabschlüsse anerkannt. Im vergangenen Jahr bewilligten die Behörden dem Statistischen Bundesamt zufolge 86.600 Anträge, knapp 10% mehr als im Vorjahr. Die meisten Anerkennungen stammten aus der Türkei, gefolgt von der Ukraine. Stark vertreten war auch Syrien. Die meisten anerkannten Berufsabschlüsse drehten sich wie im Vorjahr um medizinische Berufe. 4 Jahre nach den Anschlägen auf die Nord Stream Pipelines ist ein weiterer Verdächtiger gefasst worden. Die Bundesanwaltschaft ließ einen Ukrainer in Kroatien von dortigen Beamten festnehmen, wie die Karlsruher Behörde mitteilte.
5: Unterm Strich ist das ein Plus von knapp 10%. Vor allem Menschen aus Syrien, die haben das Go bekommen, nun hier zu arbeiten. Da gab es den größten Zuwachs. Doch die allermeisten Anerkennungen für Berufsabschlüsse, die bekamen, wie auch schon im Vorjahr, Leute aus der Türkei. Und davon profitiert vor allem der medizinische Bereich. Viele arbeiten nun als Pflegekraft oder Arzt. Aber es gibt auch viele neue Ingenieure. Claudia Wächter, Nachrichtenredaktion.
3: Noch zum Radsport. Der Tour de France-Dritte Isaac Del Toro hat den Prolog der Deutschland-Tour gewonnen. Der Mexikaner fuhr auf dem 2,6 Kilometer langen Kurs im hessischen Bad Orb die schnellste Zeit und holte sich damit das erste Führungstrikot. Bester Deutscher war Tobias Müller auf Rang 10. Morgen wird die Deutschland-Tour mit der ersten Etappe von Bad Orb nach Schwäbisch Hall fortgesetzt. Zum Wetter, die aktuelle Vorhersage des Deutschen Wetterdienstes. In der Nacht im Norden und in der Mitte noch einige Schauer, im Süden einzelne Gewitter. Meist aber trocken, dazu Tiefstwerte zwischen 17 und 10 Grad. Morgen tagsüber im Süden noch teils starke Regenfälle, im Nordwesten Schauer, an der Nordsee auch einzelne Gewitter. Sonst wechselnd bewölkt und nur selten Schauer, das Ganze bei Werten von 20 bis 28 Grad.
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2: Ich bin David Riemer. Versicherer schätzen, dass in Deutschland viele Millionen Arbeitsstunden durch Hitze verloren gehen. Der Hauptgeschäftsführer der deutschen gesetzlichen Unfallversicherung Fassauer weist auch auf ein erhöhtes Unfallrisiko hin. Ab 30 Grad gäbe es etwa 8% mehr Arbeitsunfälle als bei Temperaturen zwischen 10 und 15 Grad, sagte er.
3: Die Zahl dieser Hitzetage hat sich seit den 1950ern etwa verdreifacht, rechnet der Experte vor. Für jemanden auf einem Gerüst, an einer Maschine oder hinter dem Steuer könne nachlassende Konzentration schwerwiegende Folgen haben. So verzeichnen die Versicherer an Hitzetagen auch deutlich mehr Unfälle auf dem Arbeitsweg. Und allein im Jahr 2023 seien schätzungsweise 37 Millionen Arbeitsstunden durch Hitze verloren gegangen. Die Versicherer fordern einen besseren Hitzeschutz. Ursula Winkler, Nachrichtenredaktion.
2: Die seit Sonntag geltende Evakuierung eines Ortsteils von Monschau ist aufgehoben. Die rund 30 betroffenen Menschen können zurück in ihre Häuser, sagt eine Stadtsprecherin. Grund ist die sich entspannende Lage des Waldbrandes im Naturschutzgebiet Hohes Venn im nahen Belgien. Die Behörden dort hatten vermeldet, dass das Feuer eingekreist sei. Pflegekräfte, Ärzte, Ingenieure, ausländische Fachkräfte werden gebraucht, um den Bedarf in Deutschland zu decken. Jetzt steigt die Zahl der Anerkennungen deutlich. Im vergangenen Jahr bewilligten die Behörden mehr als 86.000 Anträge, teilte das Statistische Bundesamt mit.
4: Unterm Strich ist das ein Plus von knapp 10%. Vor allem Menschen aus Syrien, die haben das Go bekommen, nun hier zu arbeiten. Da gab es den größten Zuwachs. Doch die allermeisten Anerkennungen für Berufsabschlüsse, die bekamen, wie auch schon im Vorjahr, Leute aus der Türkei. Und davon profitiert vor allem der medizinische Bereich. Viele arbeiten nun als Pflegekraft oder Arzt. Aber es gibt auch viele neue Ingenieure. Claudia Wächter, Nachrichtenredaktion.
2: Außenminister Wadefuhl fürchtet keine Belastung der deutsch-ukrainischen Beziehungen nach der Festnahme eines zweiten Verdächtigen wegen des Anschlags auf die Nord Stream Pipelines. Es sei Aufgabe aller Ermittlungsbehörden, das mit Nachdruck zu verfolgen und auch die notwendigen Maßnahmen zu ergreifen. Das sagte er bei einem Besuch in der Schweiz. 4 Jahre nach den Anschlägen auf die Pipelines in der Ostsee war ein zweiter Verdächtiger gefasst worden. Die Bundesanwaltschaft ließ den Ukrainer in Kroatien von dortigen Beamten festnehmen. Zum Wetter die aktuelle Vorhersage des Deutschen Wetterdienstes. In der Nacht im Norden und in der Mitte noch einige Schauer, im Süden einzelne Gewitter, aber meist trocken. Tiefstwerte zwischen 17 und 10 Grad. Tagsüber im Süden noch teils starke Regenfälle, im Nordwesten Schauer, an der Nordsee auch einzelne Gewitter. Im Rest wechselnd bewölkt und nur selten Schauer. Das Ganze bei Werten von 20 bis 28 Grad in der Spitze.
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Dies ist Gordon Mackenzies Lied, sein Lied von Albany, dem stolzen Schloss seines Clans, das er eines Tages für immer verlieren sollte.

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1: Ich bin David Riemer. Mit Blick auf niedrige Gasspeicherstände sehen Bundeswirtschaftsministerium und Bundesnetzagentur die Wirtschaft in der Pflicht. Die Füllung der deutschen Speicher, die im Moment rund zur Hälfte ausgelastet sind, sei sehr gering, sagte eine Ministeriumssprecherin. Sie fordert die Händler auf, einzuspeichern.
2: Der früher wichtigste Gaslieferant Russland ist schon mit Beginn des Ukraine-Kriegs weggebrochen und der Iran-Krieg sorgt für weitere Knappheit. Die Transporte kommen kaum durch die Straße von Hormuz und das treibt die Preise in die Höhe. Normalerweise kaufen die Händler im Sommer ein, um das Gas in der Heizperiode zu verkaufen, aber aktuell sind die Speicher nur halb voll. Im November müssten sie nach gesetzlichen Vorgaben zu 80% gefüllt sein. Für eine sichere Versorgung im Winter sieht das Wirtschaftsministerium die Händler in der Pflicht. Ursula Winkler, Nachrichtenredaktion.
1: Der große Brand im Hohenfenn in Belgien ist nach Behördenangaben von Feuerwehrleuten eingekesselt worden. Eine komplette Entwarnung gibt es aber noch nicht. Das Feuer hat bislang rund 3000 Hektar zerstört. Das entspricht rund 4200 Fußballfeldern und der Brand ist weiter aktiv. In Monschau weitet sich das Feuer nicht weiter in Richtung Deutschland aus. Der Regen hat die Löscharbeiten begünstigt. Aktuell sind noch 170 Kräfte im Einsatz. Bei den deutschen Fluggesellschaften ist der durchschnittliche Kerosinverbrauch pro Passagier im vergangenen Jahr erneut gesunken. Das berichtet der Bundesverband der deutschen Luftverkehrswirtschaft. Für eine Strecke von 100 Kilometern musste pro Kopf demnach gut 3,3 Liter Flugbenzin aufgewendet werden.
3: Im Vergleich zu 2024 ist der Pro-Kopf-Verbrauch damit so etwa um ein halbes Wasserglas gesunken. Aber im Vergleich zu 1990 hat er sich fast halbiert, weil die Fluggesellschaften immer mehr moderne Flieger anschaffen, betont der Verband. Und das geht auch so weiter. Im Verlauf der nächsten 10 Jahre soll zum Beispiel etwa die Hälfte aller deutschen Maschinen gegen neue ausgetauscht werden. Aber die Umweltorganisation Atmosphäre kritisiert, dass der Luftverkehr insgesamt seine Klimaziele weiterhin verfehlt. Thomas Thonfeld, Nachrichtenredaktion.
1: Viele Menschen in Deutschland bekommen nachts zu wenig Schlaf. Knapp 40% schlafen eigenen Angaben zufolge unter der Woche weniger als 7 Stunden. Das zeigt eine Untersuchung des Robert-Koch-Instituts. Laut Studie ist eine Schlafdauer von weniger als 7 Stunden bei Erwachsenen gemäß internationalen Schlafempfehlungen zu kurz. Betroffen sind laut der Befragung deutlich mehr Männer als Frauen. Zum Wetter die aktuelle Vorhersage des Deutschen Wetterdienstes. In der Nacht im Norden und in der Mitte noch einige Schauer, im Süden einzelne Gewitter, aber meist trocken. Es kühlt sich auf 17 bis 10 Grad ab. Tagsüber im Süden noch teils starke Regenfälle, im Nordwesten Schauer, an der Nordsee auch einzelne Gewitter. Im Rest wechselnd bewölkt und nur selten Schauer. Das Ganze bei Werten von 20 bis 28 Grad maximal.
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4: Ich bin David Riemer. 4 Jahre nach den Anschlägen auf die Nord Stream Pipelines ist ein zweiter Verdächtiger gefasst worden. Das teilte die Bundesanwaltschaft in Karlsruhe mit. Es handelt sich um einen ukrainischen Taucher, der schon einmal in Polen festgenommen worden war. Diesmal wurde er in Kroatien gefasst.
5: Die polnische Justiz hatte den deutschen Auslieferungsantrag im vergangenen Herbst abgelehnt und den Ukrainer freigelassen. Jetzt ging er den Ermittlern in der kroatischen Küstenstadt Pula erneut ins Netz. Die Bundesanwaltschaft will ihn nach Deutschland überstellen lassen. Der ausgebildete Taucher soll Teil der Gruppe gewesen sein, die im September 2022 Sprengsätze an den Gaspipelines platzierte. Einer seiner mutmaßlichen Komplizen wurde kürzlich am Oberlandesgericht Hamburg angeklagt. Ob und wann es dort zum Prozess kommt, ist aber noch unklar. Aus Karlsruhe, Jacqueline Melcher.
4: Der große Brand im Hohen Venn in Belgien ist nach Behördenangaben von Feuerwehrleuten eingekesselt worden. Es gibt aber noch keine komplette Entwarnung. Einsatzkräfte kämpfen seit Tagen gegen das Feuer im Naturschutzgebiet nahe der deutschen Grenze.
6: Großes Aufatmen auch auf der deutschen Seite der Grenze. Das Feuer nähert sich nicht mehr. Die Löscharbeiten und der Regen haben die Ausbreitung gestoppt. Die Stadt Monschau hob die Evakuierung mehrerer Straßenzüge auf. Rund 30 Menschen dürfen endlich zurück in ihre Häuser. In der Städteregion Aachen kann man das Feuer noch deutlich riechen. Und die Behörden empfehlen, vorsorglich Fenster und Türen geschlossen zu halten. Aber sie entwarnen auch. Die gemessenen Schadstoffkonzentrationen in der Luft liegen demnach unter den Grenzwerten. Ursula Winkler, Nachrichtenredaktion.
4: Über den Norden von Rheinland-Pfalz sind am Abend schwere Unwetter hinweggezogen. 2 Menschen wurden durch einen umstürzenden Baum schwer verletzt. Außerdem wurden etliche Dächer abgedeckt, Fassadenteile stürzten ab und Gegenstände flogen umher. Das ganze Ausmaß der Schäden ist noch nicht absehbar. Und im brandenburgischen Fürstenwalde-Spree soll es laut der Europäischen Unwetterdatenbank einen Tornado gegeben haben. Ein Dach wurde abgedeckt und Bäume stürzten um, heißt es. Bislang ist nichts über verletzte Personen bekannt. Außenminister Wadefuhl fürchtet keine Belastung der deutsch-ukrainischen Beziehungen nach der Festnahme eines zweiten Verdächtigen wegen des Anschlags auf die Nord Stream Pipelines. Es sei Aufgabe aller Ermittlungsbehörden, das mit Nachdruck zu verfolgen und auch die notwendigen Maßnahmen zu ergreifen. Das sagte er bei einem Besuch in der Schweiz. Zum Wetter die aktuelle Vorhersage des deutschen Wetterdienstes. In der Nacht ziehen von der Mitte Schauer Richtung Osten. Auch an den Alpen regnet es im Rest meist trocken. Die Werte liegen in der Früh zwischen 17 und 10 Grad. Tagsüber zunächst überwiegend trocken, später ziehen dann im Nordwesten Schauer auf, die sich bis zum Nachmittag auf die ganze Nordhälfte ausweiten. Im Süden und Südosten nachmittags und abends teils kräftige Gewitter. Im Rest wechselnd bewölkt und meist trocken, Höchsttemperatur 20 bis 28 Grad.
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3: Ich bin David Riemer. Versicherer schätzen, dass in Deutschland viele Millionen Arbeitsstunden durch Hitze verloren gehen. Der Hauptgeschäftsführer der deutschen gesetzlichen Unfallversicherung Fassauer weist auch auf ein erhöhtes Unfallrisiko hin. Ab 30 Grad gäbe es etwa 8% mehr Arbeitsunfälle als bei Temperaturen zwischen 10 und 15 Grad, sagte er.
4: Die Zahl dieser Hitzetage hat sich seit den 1950ern etwa verdreifacht, rechnet der Experte vor. Für jemanden auf einem Gerüst, an einer Maschine oder hinter dem Steuer könne nachlassende Konzentration schwerwiegende Folgen haben. So verzeichnen die Versicherer an Hitzetagen auch deutlich mehr Unfälle auf dem Arbeitsweg. Und allein im Jahr 2023 seien schätzungsweise 37 Millionen Arbeitsstunden durch Hitze verloren gegangen. Die Versicherer fordern einen besseren Hitzeschutz. Ursula Winkler, Nachrichtenredaktion.
3: Die seit Sonntag geltende Evakuierung eines Ortsteils von Monschau ist aufgehoben. Die rund 30 betroffenen Menschen können zurück in ihre Häuser, sagt eine Stadtsprecherin. Grund ist die sich entspannende Lage des Waldbrandes im Naturschutzgebiet Hohes Venn im nahen Belgien. Die Behörden dort hatten vermeldet, dass das Feuer eingekreist sei. Pflegekräfte, Ärzte, Ingenieure, ausländische Fachkräfte werden gebraucht, um den Bedarf in Deutschland zu decken. Jetzt steigt die Zahl der Anerkennungen deutlich. Im vergangenen Jahr bewilligten die Behörden mehr als 86.000 Anträge, teilte das Statistische Bundesamt mit.
5: Unterm Strich ist das ein Plus von knapp 10%. Vor allem Menschen aus Syrien, die haben das Go bekommen, nun hier zu arbeiten. Da gab es den größten Zuwachs. Doch die allermeisten Anerkennungen für Berufsabschlüsse, die bekamen wie auch schon im Vorjahr Leute aus der Türkei. Und davon profitiert vor allem der medizinische Bereich. Viele arbeiten nun als Pflegekraft oder Arzt. Aber es gibt auch viele neue Ingenieure. Claudia Wächter, Nachrichtenredaktion.
3: Außenminister Wadefuhl fürchtet keine Belastung der deutsch-ukrainischen Beziehungen nach der Festnahme eines zweiten Verdächtigen wegen des Anschlags auf die Nord Stream Pipelines. Es sei Aufgabe aller Ermittlungsbehörden, das mit Nachdruck zu verfolgen und auch die notwendigen Maßnahmen zu ergreifen. Das sagte er bei einem Besuch in der Schweiz. 4 Jahre nach den Anschlägen auf die Pipelines in der Ostsee war ein zweiter Verdächtiger gefasst worden. Die Bundesanwaltschaft ließ den Ukrainer in Kroatien von dortigen Beamten festnehmen. Zum Wetter die aktuelle Vorhersage des Deutschen Wetterdienstes. In der Nacht ziehen von der Mitte Schauer Richtung Osten. Auch an den Alpen regnet es im Rest meist trocken. Die Werte liegen in der Früh zwischen 17 und 10 Grad. Tagsüber zunächst überwiegend trocken, später ziehen dann im Nordwesten Schauer auf, die sich bis zum Nachmittag auf die ganze Nordhälfte ausweiten. Im Süden und Südosten nachmittags und abends teils kräftige Gewitter. Im Rest wechselnd bewölkt und meist trocken, Höchsttemperatur 20 bis 28 Grad.
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